Eamon Dunes. Ein Projekt von dem Singer-Songwriter Damon McMahon. Der hat das Stück L.A. aus seiner noch bekannteren Platte Freedom einen neuen Mix machen lassen. Genau, Moment, wo steht es denn? Wo habe ich denn hier mein Käseblatt? Remix bei Westerman ist von 2019, die Platte kam 2018 raus. Davor hörten wir aus der Platte Love von 2014, Wild Child. Die Platte ist jetzt nochmal neu rausgekommen in, ich weiß nicht was, Vinyl. Naja, hörten wir davon das erste Stück. Das war White Child. So, und er hat auch noch was mit Sleaford Mott gemacht, der Damon McMahon mit seinem Projekt Eamon Dunes mit Sleaford Mott's Feel Nothing von 2021. Bitteschön.

Nochmal, haben wir am Anfang ja auch schon gehört, Jim Jarmusch und Katalogen und ein paar Gastmusiker. Annika haben wir eben auch schon gehört und Mark Ribot spielt auch mit. Und hier hörten wir am Gesang Charlotte Gainsbourg. Das Stück hieß John Ashbery Takes a Walk. Und die Platte ganz frisch, ganz neu, Silver Haze. Einmal Charlotte geht natürlich nicht. Jetzt muss natürlich Charlotte nochmal kommen. Bitteschön, Adelaide Valentine.

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1: Gorilla Dust nochmal, hatten wir am Anfang auch schon mal ein tolles Konzert hier gegeben in der Kantine vor einem Monat oder zwei. War mal wieder zu laut. Der Bass war so laut, dass man, also man spürte ihn ja nur auf der Pumpe und sonst wie. Manchmal, glaube ich, haben die denn kein Gefühl mehr da, die komischen, langhaarigen Soundleute. Manchmal, da weiß ich es nicht so genau, dann haben die sogar noch Ohrstöpsel drin. Unmöglich, aber sonst schwer in Ordnung. Hier die Band Kerala Das Reflected live in Santa Ana aus der ersten Platte 2020 gemacht worden, Light West. Und jetzt kommen wir nochmal zu den langhaarigen Japanern, Kikagaku Moyo. Und die sind schon toll, ne? Weil die haben nämlich eine Single aufgenommen, schön, 2020. Und zwar heißt die Gypsy Davy. Und Gypsy Davy ist ein Stück von der Band Furthering Gay. Und diese Band war die Nachfolgeband von Sandy Denny, als sie alle bei Fairport Convention ausgestiegen ist, 1969, 70 irgendwie so darum. Und die haben dann nur eine Platte gemacht, die neue Band von ihr, die Furthering Gay. Und dann haben sie auch noch Aufnahmen gemacht für die zweite Platte. Die sind aber nie richtig rausgekommen, aus was weiß ich was für Gründen, erst 2008. Und die Kikagaku Moyo, die haben sich diese kleine Perle da rausgesucht. Das sieht man mal, wie cool die sind. Das hören wir jetzt und das ist wirklich toll, toll, toll.

zweimal Kekakaku Moyo. Einmal Gypsy Davy mit der Sängerin Candice Holmes. Sie singt da das Stück von Sandy Denny auf der 7-Inch, die 2020 rausgekommen ist. Gypsy Davy. Und danach nochmal aus der, wie steht das hier, Flower Petal Transparent Vinyl Platte, die jetzt ganz frisch rausgekommen sind, also die 4 LPs aus dem Schaffen von Kikakaku Moyo aus Japan, die Hippies, die immer kanmäßig Kraut- und Psychedelic-Abende mit anderen Bands veranstaltet haben, Haare bis zu den Schuhen, Forest of Lost Children, so heißt die Platte, und Kodoma, das Stück. So, jetzt sind wir kurz vor Feierabend hier und wir haben ja angefangen mit Gongwa.

ja, so wie Thorsten Dohle damals Cowboys und Dope das Sahnehäubchen aufgesetzt hat, so ist es jetzt auch hier bei Gongwa. Da hat nämlich Inga Nelke Gongwa letztendlich das Sahnehäubchen aufgesetzt. Wir hörten With Him von der ersten Platte wieder, Gongwa, als vorletztes Stück. Das letzte wird sein, was sehr gut passt, weil ich weiß, dass Thorsten Dohle ein totaler Beatles-Fan ist und nicht nur einfach so Fan, weil Fan kann man ja sein, der hat das verinnerlicht. Deswegen ist er ja auch so genial. Die Beatles und ein Stück von den Beatles ist kurz davor, bei Spotify die Milliardengrenze zu sprengen. Und es ist kein Stück von John Lennon oder Paul McCartney. Nein, ich schicke euch in die Woche mit George Harrisons Optimismus-Hymne. Here comes the sun und tschüss, sagt Muschelradio auf 674 FM.

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0: Hier. So, liebe Leute, jetzt habt ihr ein bisschen gewartet. Willkommen im Studio, willkommen bei der Palma Centauri Radio Show. Ich bin euer Gastgeber, Remy Mateng, und wir fangen gleich an, ein bisschen für euch aufzulegen. Mit mir im Studio ist Cubi.
1: Hallo, hi zusammen.
0: Hi. Ich mache die erste Stunde, Cubi legt nachher die zweite Stunde auf. Wir werden das Ganze so ein bisschen Richtung Deep House, softe Deep House Sachen irgendwie, wir haben uns ein bisschen synchronisiert und abgesprochen. Und ich würde sagen, ich fange jetzt erstmal an und übergebe dann nachher einfach in der zweiten Stunde. Viel Spaß bei hervorragendem Beach-Bar-Sound. Entschuldigt.

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0: Ja, hallo. Grüß Gott
1: hallo.
0: Und Servus.
1: Hallo.
0: In München und daheim.
1: Was
0: herzlich
1: ist das
0: willkommen.
1: Ist, ihr läuft
0: keine
1: was
0: Ahnung, aber ja,
1: egal.
0: Ist wie immer. Ja, welcher Song konnte besser passen zur Überleitung aus unserer letzten Sendung zum Thema Arbeit zur heutigen als die Explosives mit I Won't Go Back to Work? Das Thema Powerpop heute.
1: Powerpop. Ich muss auch gleich vorausschicken, letzte Sendung, da habe ich so ein bisschen geschludert, da habe ich nämlich die
0: Was?
1: Geschwindigkeit nur auf drei Viertel gehabt.
0: Keinem aufgefallen.
1: Ja, aber deswegen werde ich diesmal auf anderthalb stellen, ne? Dann hole ich das raus von der
0: ja,
1: Zeit.
0: Ja, sehr gut, gute
1: ja,
0: Idee.
1: Ich weiß, ich habe echt gute Ideen. Ja, Powerpop, die heutige Sendung, es ist warm, es ist Mai, es ist wundervoll und wir haben momentan sogar 17 Zuhörer und davon kann ich sogar drei persönlich begrüßen.
0: Oh, hallo.
1: Ich sage, hallo King Roffel Papoffel, ich sage, hallo Manu, schön, dass du heute dabei bist,
0: hallo.
1: Ich hoffe, dir gefällt's und hallo Maya vielleicht, wer weiß das schon?
0: Ja, da haben wir die drei.
1: Super, und ich fange jetzt gleich an mit dem ersten Song, und zwar mit denen, die den Begriff Powerpop geprägt haben. Wie immer, The Who, Pete Townsend, und der Song heißt Substitute. Der wurde auch schon von den Sex Pistols und noch anderen gecovert. Und hier kommt Substitute.

0: keine, scheißegal. Auf jeden Fall.
1: jetzt.
0: Auf jeden Fall die einzige Single, die erschien von der Band. Es erschien nochmal eine Compilation-CD mit einigen Tracks der Band, aber offiziell auf Vinyl sozusagen ist das der einzige Release, den die Bureaucrats je hatten.
1: Ich hatte davor alte Bekannte, es waren die Proto-Kids aus Paris mit dem Song Self-Conscious Over You.
0: Fantastisch.
1: Ja, fand ich gut.
0: Und davor noch straight up, es war wieder so eine kleine Arbeitsrunde, immer noch als Reminiszenz an die letzte Sendung.
1: Oh ja.
0: Eben die Bureaucrats gerade mit Out of School into Work, Out of Work into Nothing. Und davor eben straight up mit nothing. One Out, All Out. In dem Song wird auch so ein bisschen der Arbeitskampf beschrieben, so als Mod-Oil-Band, die Band vielleicht war. Der Track kommt ursprünglich von einer Split-Single mit der Band Just in Case, die erschien 1979 auf dem Mod-Label R. Okay. Und hier eben auf der bekannten Power-Pop-Sampler-Reihe Power Pearls und hier auf der Volume 1.
1: Was ich noch ergänzen wollte, ist selbstverständlich, Leute, ich weiß, ihr seid ziemlich aufgeregt, ihr hängt an dem Empfangsgerät. Ihr wollt natürlich wissen, wie das letzte Gewinnspiel ausgegangen ist.
0: Ja, ich auch.
1: Klar, ich kann euch beruhigen, im Laufe der Sendung werde ich es auflösen oder werden wir es auflösen.
0: Oh.
1: Es gab viele Zuschriften, nicht immer die passenden Antworten dabei. Aber
0: was war denn die Frage?
1: Die Frage war ganz klar, zum Thema Arbeit, wer hat wann und wo die Arbeit erfunden?
0: Erfunden. Ich habe ja gesagt, ich weiß nicht.
1: Ich weiß auch nicht. Nee. Naja, genau, vielleicht, also noch gibt es die Möglichkeit, ich würde mal sagen, so, ja, sagen wir nochmal 4, 5 Stücke und dann würden wir es auflösen,
0: ja,
1: oder?
0: Ja,
1: okay.
0: Dann wird es Zeit.
1: Ich mache mal weiter mit der nächsten und zwar ist das eine Band aus Japan, die Choosers. Die kommen aus Sapporo, Japan, wie gesagt, und die haben sich 2013 gegründet. Die Single Hanging Up On You war sofort ausverkauft und 2020 erschien die erste LP, die erste LP Fall Under Pop auf Bachelor Records. Und hier kommt der Song Christine.

Ja, das war mal wieder die Bureaucrats mit Grown Up Age, 1978 in Ottawa, Kanada gegründet. Ja, die einzige Single der Band, die jemals erschien, eigentlich 1980 oder 19, na,

0: Das war der Song Right Way Home von den Extremists. Die wurden 1978 in Belfast gegründet und veröffentlichen zunächst eben diese Debütsingle, die wir gerade gehört haben, Right Way Home.
1: Ich hatte davor die 50 Kitans aus Osaka mit dem Song, keine Ahnung, mein Japanisch ist kaputt, ich kann das nicht wiedergeben, irgendwas halt auf Japanisch. Aber tolle Band, ich glaube, live sind die auch spitze und die angucken, die 50 Kitans.
0: Ja, haben wir in Bonn gespielt vor gar nicht allzu langer Zeit.
1: Ja, so vor 3-4 Jahren oder so. Ja. Warst du da?
0: Nee, natürlich nicht, gut, bestimmt live, kann ich mir gut vorstellen.
1: Kann ich mir auch vorstellen.
0: Davor hatte ich noch einen Klassiker fast schon, The Flies mit Civilization, 1977 in Coventry gegründet, spielte die Band so melodiösen Punkrock und eben so ein bisschen powerpoppig, der laut der britischen Zeitschrift Sounds die englische Rotzigkeit mit amerikanischer Lässigkeit verbindet.
1: Das
0: kann man so sagen. Am bekanntesten der Band, der Song ist natürlich hier Love and a Molotov Cocktail, eigentlich der Song der Band. Erfolg hatte sie jedoch nicht und löste sich 1980 nach einer Schlägerei im Proberaum auf.
1: Nee.
0: Doch.
1: Warum haben sie sich denn gehauen?
0: Das weiß ich nicht.
1: Warum haben sie nicht
0: falschen Akkord gespielt? Die Sau am Bass.
1: möglich. So, ich muss noch eine Sache mal eben kurz loswerden. Jetzt haben wir tatsächlich drei feste Zuhörer und Zuhörerinnen in der Leitung.
0: Drei?
1: Einmal den King.
0: Mann, den haben wir immer.
1: Gerade neu dazugekommen ist Manu. Kleiner Applaus. Manu, schön, dass du da bist. Danke dir. Super.
0: Herzlich willkommen.
1: Ja. Super, Manu. Und dann Maya vielleicht auch nicht, wer weiß. Aber egal, vielen Dank. Ansonsten sehe ich gerade, es sind 21 Hörer gerade am Stream.
0: Da komme ich nicht mehr klar.
1: Leute, passt bitte auf, sonst geht der Sender kaputt. Nicht noch mehr, ja? Also 21 ist dann die Deadline, mehr dürfen nicht zuhören.
0: Knallt alles zusammen, das ganze Internet geht down.
1: Alles geht kaputt. So, und was ich jetzt noch machen wollte, ist die Gewinnspielauflösung vom letzten Mal.
0: Ja.
1: Es gab einige Zuschriften.
0: Aha.
1: Die Frage war, wer hat wann und wo die Arbeit erfunden? Und ich habe tatsächlich jetzt gerade griffbereit die Antwort vom King. Tatsächlich, der King macht ganz
0: fest. Wer sonst?
1: Ja. Und er schreibt, der Arsch, der die Arbeit erfunden hat, war Adam Smith mit seinem Buch Der Wohlstand der Nationen. Das am 9.3.1776 erschien. Davor hat die Menschheit im Schlaraffenland gelebt. Er ist schuld. Gewinn bitte an die bekannte Adresse schicken. Ja, und was sagst du?
0: Tja.
1: Ist falsch, ne?
0: Ist falsch.
1: War nicht richtig, sorry. Aber ihr könnt ja noch weitermachen. Gerne nochmal, also bitte gerne nochmal weiter. Also
0: an die bekannte Adresse.
1: An die bekannte Adresse.
0: FALSHC@gmx.de.
1: Nicht zu viel, mehr als 5 Mails halte ich nicht aus. Und mache jetzt einfach weiter mit.
0: Gute Idee.
1: Genau, mit dem nächsten Song, mit Impotence, mit dem Song Stay the Night.

0: Drip, da ist es vorbei. Die Lambrettas mit Go Steady. Lambrettas gründeten sich 1979 in Brighton. Waren typische Vertreter des Mod Revivals in Großbritannien. Und hatten sogar 1980 2 Charterfolge. Dann wollten sie mit dem Album nachlegen. Das hatte keinen Erfolg. Und dann lösten sie sich auch schon 81, 82 auf.
1: Ja, okay. Ja, ich glaube, uns sind da gerade so ein bisschen die Pferde durchgegangen, ne? Ja. Haben wir unsere Runde verpasst. Eigentlich ein Vierer, aber jetzt haben wir ein Sechser.
0: War mein Flow,
1: genau. Ich hatte davor The Number Ones, You Lie to Me, hatten wir schon mal eine Sendung aus Irland, Superband.
0: Davor hatte ich noch The Meanies, eine Single, die ursprünglich 1979 auf Vendetta Records erschien, nachdem das Label eine Anzeige im Melody Maker schaltete und nach Demos von Bands suchte, die noch angesigned waren. Die Band oder das Label, beides, verschwand 1980 dann halt wieder von der Bildfläche und Fujikato war es.
1: Davor hatte ich vor Fujikato die Best Bets. Das war eine Powerpop-Band aus Neuseeland, die sich 2018 gründeten. Und Teile der Band spielten bereits bei den Transistors und die Alben erschienen bei Melted Ice Cream. Das war der Song, den ich gespielt hatte, hieß Heaven.
0: Heaven. Und davor noch, da haben wir jetzt eine Dreierrunde für jeden, da hatte ich noch die Pointed Sticks, die haben wir auch schon das ein oder andere Mal gehört. Die Pointed Sticks, ja, das war der wunderbare Song aus Kanada, genau. Yes. What Do You Want Me To Do? Kanadische Punkrock-Powerband aus Vancouver.
1: Hey, Yakuza.
0: Ja, hey.
1: Es gibt eine Zuschrift.
0: Tempata Caps, was? Antwort auf unsere Gewinnfrage, oder was?
1: Nee, das nicht. Es gibt eine Zuschrift. Die betrifft unsere Sendung. Soll ich mal vorlesen?
0: Oh, ja, weiß ich nicht.
1: Von Judith aus Neuwied. Mhm. Die schreibt, Liebes mit Ach und Krach Team, mit großer Freude folge ich euch seit Sendung Nummer 5 und bin großer Fan. Ihr seid einfach geilo. Weiter so. Nachdem ich aufmerksam zugehört habe, komme ich auf folgende Schlussfolgerung. Ihr seid die Masterminds hinter dem Projekt Hund, Kotze, Maus und Falsch. Ist das richtig? Wenn ja, komme ich zu dir, lieber Yakuza.
0: Mhm.
1: Ich weiß, wie es sich anfühlt, wenn einem alles zu viel wird. Das hört man im Titel. Hau ab, verzieh dich, verdufte. Oder niemand ist gekommen zu meiner Party an. Hinter der Künstlerseele verbirgt sich ja oft ein Philanthrop, der einfach mal eingeladen werden möchte oder den Höhepunkt mit anderen erreichen will. Könnten wir uns mal treffen und austauschen? Deinen Kollegen, den möchte ich aber lieber nicht dabei haben. Der ist ja nicht so geilo.
0: Ja, einfache Antwort, nein. So, eine Frage habe ich auch noch an die verehrte Zuhörerschaft.
1: Ja, bitte.
0: Gerne mit Antworten, aber ich vergrübel schon seit Tagen. Aber darf man im Weinkeller auch lachen?
1: Das
0: Musik, bitte. Maestro.
1: Da muss ich aber nachdenken. Ja, Moondogs, I Wanna Be a Popstar.

0: Ja, das war, die waren die Really Thirds mit dem Song Every Day, Every Way. Das ist der Opener der allerersten Nummer, Volume 1 der Compilation Royal Power Pearls. Viel weiß man nicht über die Band, nur dass der Song auf einer privaten Pressung ohne Pictures lief im Jahr 1981 erschien.
1: Ich hatte davor die No Tears aus Schweden mit ihrem Song I Wanna Be With You Tonight auf Luftslot Records.
0: Ja, das ist ja wohl ein schönes Angebot. Oh, ja. Davor noch The Jolt, eine Band aus Glasgow, Schottland, die sich 1976 gründete und ein Album und ein paar Singles auf Polydor veröffentlichte. Das war der Song No Excuses.
1: So, und da heute ein schöner Tag ist und ich, bevor ich das nächste Lied spiele...
0: Es ist richtig schön Powerpop-Wetter.
1: Richtig schönes Powerpop-Wetter. Was fehlt beim guten Powerpop-Wetter?
0: Ein Bier.
1: Ja, Bier. Und ein guter Witz.
0: Ah, ja.
1: Ich habe einen. Willst du einen hören?
0: Gibt's einen. Echt?
1: Ja, ja, gerne. Was ist orange und läuft einen Berg hoch?
0: Keine Ahnung.
1: Eine Mandarine.
0: Ja.
1: Ich mach mal weiter. Hier kommt eine Band, über die ich überhaupt nichts weiß, aus USA. Die heißt Butch, Mines for Baby. Der Song heißt Natural Course.

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1: Ja,
2: oh, was war das denn?
1: Das waren die berühmten Golinski Brothers, wer kennt sie nicht, mit dem Song Bloody. Eine Power-Pop-Band, wieder mal aus Brighton, UK, die nur eigentlich zwei Releases hatte. Eine 7-Inch aus dem Jahr 1980 und eben zwei Songs auf diesem Sampler, auf der Compilation Voltage 79, einem ja, Stadt-Compilation sozusagen aus Brighton. Die erschien 1979 auf Atrix Records und angeblich soll dieser Song ein Lieblingssong von John Peel gewesen sein.
2: Nee.
1: Doch.
2: Nee.
1: Ja.
2: Mehr als hier Dings da?
1: Als keine Ahnung, also es hieß, dass er die sehr gemocht hat und auch nach seinem Tode in so einer Box irgendwie zwei Stück dieser Single dort irgendwie hatte.
2: Lassen.
1: Ja, ich glaube, hat sie mit ins Grab genommen.
2: Hat sie mit ins Grab genommen. Das glaube ich aber wieder sofort.
1: Mit Sicherheit. Das ist eine wahre Geschichte.
2: Wo hörst du das? Wo kann man es nur hören? Bei mit Ach und Krach.
1: Aber hallo.
2: Was hatte ich davor? Ich hatte die TV Needs, da weiß ich nichts drüber. Der Song hieß Who's Courting Who und ist erschienen auf dem Power for Passion Sampler. Kenne ich
1: Passion.
2: Aber, keine Ahnung, wo die herkommen,
1: irgendwo kommen sie her.
2: Irgendwas halt.
1: Ja, du? Ja, und davor hatte ich auch noch was, genau. Und zwar hatte ich davor The Wardens, die einzige Single der Band, die zwischen 1978 und 1980 bestand.
2: Also
1: frühe Demos wurden noch von Adrian Borland produziert, den haben wir auch schon öfter in der Sendung gespielt, von The Sound oder damals noch eben bei den Outsiders aktiv. Diese

0: Single erschien 1979 auf dem bandeigenen Label Snoopy's Records und hier kam der Song eben von der Compilation Secret Superstar Sounds, die auf Soul Jazz vor ein, zwei Jahren erschien und von der ich jetzt heute schon zwei, drei Nummern gespielt habe.
1: Super Nummer. Ja, ja. Der King lässt dich locker. Der hat nochmal, der will es wissen, der will unbedingt das Gewinnspiel gewinnen.
0: Neuer Antwortversuch,
1: ja,
0: oder was?
1: Neue Antwort. Er sagt, wer
0: mal schauen, ob er diesmal näher dran ist.
1: Frage war, wer hat wann und wo die Arbeit erfunden? Der King sagt, jetzt weiß ich's. Es war Adam, ganz klar. Wann? Ganz am Anfang. Wo? Da, wo er gewohnt hat.
0: Nee. Falsch.
1: Nee, ist falsch.
0: Falsch, falsch.
1: Ich mach
0: falsch.
1: Mal weiter. Es ist leider tatsächlich so, die G2G2-Hustlers.
0: Ach, die G2G2-Hustlers.
1: Die wunderbare Powerpop-Bank.
0: Bank.
1: Bansky. Aus Japan. Die habe ich jetzt nicht dabei.
0: Ach, aber wie?
1: Ja, Frechheit. Die hat sich trotzdem irgendwie. Ach. Die Sängerin hat sich reingemogelt.
0: Ja, gut.
1: Die hat sich reingemogelt mit einem anderen Song und zwar mit den Test-Patterns.
0: Ah.
1: Mit dem Song Crazy Over You. Den spiele ich jetzt. Ist
0: danke.
1: Jetzt kein Powerpop im speziellen Sinn, aber eine Sendung ohne G2G2-Hustler, das geht doch nicht.
0: Geht gar nicht. Ja, nee. Hau rein.

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1: Das musst du erstmal hinkriegen.
0: Ja, einer der längsten Songtitel, die ich so kenne, eben The Freshies. I'm in love with a girl on the Manchester Virgin Megastore Checkout Desk. Puh, die Band gründete sich 1977 um Chris Sivey oder Sivey, der später auch als Komiker erfolgreich war in Großbritannien. Wir haben kein Label gefunden, so wurden die einzigen drei Alben auf Tape veröffentlicht.
1: Super Nummer. Fand ich super, hat mir gefallen. Sehr gut. Ich hatte davor die Riffs mit ihrem Song What They Say, erschienen auf dem Album Scratch and Sniff.
0: Und davor hatte ich noch The Jacks mit dem Song Back of My Hand, englische Band aus Scarborough, die zwischen 78 und 82 aktiv war. Diese Debütsingle Back of My Hand erschien 1979 auf Island Records.
1: Du, der King, der will nicht aufhören, der will einfach den Preis haben. Er hat immer geantwortet.
0: Der ist heiß auf den Preis.
1: Der ist einfach heiß. Er sagt, verdammt, jetzt weiß es aber niemand, ganz sicher, her mit dem Gewinn.
0: Ja, falsch. Falsch.
1: Falsch.
0: Falsch.
1: Falsch.
0: Falsch. Falsch.
1: Okay, ich mach mal weiter. Wir haben, den hatten wir noch nicht in der Sendung, und zwar den Joe Jackson. Den hast du mir empfohlen.
0: Joe Jackson, der hat ein paar schöne Powerpop-Nummern. Die ersten zwei Alben sind schöne Nummern drauf.
1: Genau, da habe ich erstmal auch was gegeben. Das finde ich super. Und ich erzähle mal kurz was zu dem. Der kam 52 als Kind einer Arbeiterfamilie in Burton-upon-Trent zur Welt und kämpfte sich durch ärmliche Verhältnisse. Der brachte sich dann auch selber Geige und Klavier bei und erhielt ein Studium in Komposition.
0: Uiuiui.
1: Ja, das hat er gemacht. Er hat Komposition studiert.
0: Das ist ja richtig. Uiuiui, nee, das wusste ich nicht.
1: Ja, der hat wirklich Komposition studiert.
0: Ja, ja, ja.
1: Hat er sogar 75 abgeschlossen. Hat er gemacht.
0: Sogar mit Abschluss.
1: Ja, Oxbridge.
0: Respekt.
1: Ja, hat er gemacht. Aber das reizt ihn ja gar nicht so, weißt du? Hat er keinen Bock drauf gehabt. Und deswegen hat er dann 79 die LP Looking Sharp veröffentlicht, dessen Song Is She Really Going Out für Film ein Hit wurde. Genau von diesem Album werde ich jetzt einen Song spielen namens One More Time. Viel Spaß.

0: Boah. Ja, hart ist es.
1: Boah, das war ganz schön hart, was?
0: It's hard.
1: Das war hart.
0: It's
1: Ui.
0: Hard. Ja, Plummet Airline war das mit dem Song It's Hard. Die Band wurde bereits 1973 in Nottingham gegründet und war zunächst als Pub-Rock-Band aktiv, bevor sie eben in den Strudel der British Punk Explosion geriet und dann eben zum Beispiel auch als Vorband für die Sex Pistols auftrat. Die Band veröffentlichte eine erste Single auf Stiff Records, die zweite, eben It's Hard, erschien 1977 auf State Records. Kurz darauf löste sich die Band aber bereits auf, da sie kein Album zustande kriegten.
1: Puff. Naja, ich hatte da vorher die Modernettes aus Kanada mit ihrem Song Teen City.
0: Und davor hatte ich den guten alten Stiff Baters, Frontmann der Dead Boys, genau, der nach den Dead Boys eben seine Solo-Karriere startete und hier eben einen Coversong spielte, It's Cold Outside.
1: So, ich muss mal kurz nochmal, wir sind ja kurz vor Ende der Sendung, nochmal kurz wiederholen.
0: Oh ja.
1: Es gab leider keine qualifizierten Antworten auf unser Gewinnspiel.
0: Das gibt's doch nicht.
1: Ich setze es einfach nochmal.
0: Haben wir so dumme Zuhörer?
1: Ja, ich weiß gar nicht mal, ob wir Zuhörer haben.
0: Ach so, also, ja. Doch heute 18 oder so.
1: Ah,
0: im Schnitt.
1: Ich weiß auch nicht, die sind da irgendwo hängen geblieben seit heute Morgen, ja. Aber wie gesagt, falls ihr mal irgendwann eine qualifizierte Antwort schicken möchtet, dann am besten an falsch@gmx.de oder auch, falls ihr euch mal als Studiogast bewerben wollt oder einfach mal so vorbeikommt, wie auch immer. falsch@gmx.de. Es kommt ja noch ein Witz, oder?
0: Witze also. Sind vorbei, Witze ist vorbei. Aber mich beschäftigen so viele Fragen, die mir im Kopf rum. Wie gesagt, der Weinkeller vorhin, aber auch die Frage, dürfen Zwerge eigentlich Riesenrad fahren?
1: Also, das nächste, was jetzt kommt, ist eine Nummer, das fängt an wie so mit so einem Susi Quattro Rockriff, dafür entschuldige ich mich schon voraus. Das ist Total Love, der Song heißt She's My Girl und ist erschienen auf erste Ticke Tonträger. Eigentlich eine super Nummer, man muss so dieses Rockriff überleben, damit ist echt gut. Ich sage, here we go.
0: Yeah.

0: Ja, das sind wir fast am Ende. Das waren
1: wer? Die hatten wir schon mal, oder?
2: Ja, die hatten wir schon mal. Das waren die Exploring Hearts, Sleeping Aids und Razor Blades.
1: Und davor hatten wir noch die Zorky Twins mit Sooner or Later. Jetzt klingelt noch das Telefon.
2: Geh mal ran.
1: Ja, nee. Ach, nee. Komm, das ist mein Neffe, 12 Jahre alt. Nee, der hat jetzt Pech. Ja, Zorky Twins davor. Dran. Sooner or Later, West UK Powerpop Band von der Compilation The Blank Tapes, bla bla bla. So, tschüss, würde ich sagen.
2: Ja, oder? Noch eine Sache, hier wird es gerade ein bisschen unruhig, jetzt eine Kunstausstellung, aber...
1: Kunst!
2: Genau, aber nochmal zurück zu unserer Quizfrage. Wer hat wann und wo die Arbeit erfunden? Wer es weiß, schütte an falsch, falsch@gmx.de
1: immer noch
2: schreiben.
1: Keiner gelöst. Nach
2: hat keiner
1: Sendung.
2: Gelöst, kein kompetenter, kein kompetenter Zuhörer, vielleicht ändert sich das dann noch. Hast du noch was?
1: Nö, ja, dann ich sag, glaube ich, einfach tschüss. Und zum Schluss spiele ich noch den einzigen Song aus diesem Jahrtausend. Bis jetzt hatte ich ja nur alte, jetzt also aus dem Jahrtausend, immerhin aus dem Jahr 2012. Auf Windian Records erschienen, The Barracudas mit Seventh Time Around.
2: Tschüss.
1: Tschüss.

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0: Einen wunderschönen guten Abend. Wir sind wieder da, hier bei 674 FM, I'm in Love Radio. Und ja, mittlerweile mit der vierten Folge, würde ich sagen.
1: Genau, oder? Die dritte Folge im Jahr 2021 und die vierte Folge insgesamt.
0: Wunderbar, ja. Wir sind alle tierisch beflügelt vom guten Wetter, würde ich sagen. Ne?
1: Ja, die Sonne scheint, der Frühling kommt. Es geht wieder bergauf.
0: Wunderbar.
1: Die Zahlen gehen hoffentlich auch irgendwann mal herunter mit dieser schlimmen Krankheit, die hier überall durchs Land, durch die Welt jagt.
0: Ganz genau, aber wir machen das Beste draus. Und ja. Ja, kommen wir doch schon zur Vorstellung unseres Gastes, würde ich sagen, oder? Wir haben heute Andi Watz hier, direkt aus Detroit.
2: Yeah. Hallo Andi. Hallo, grüß euch.
0: Geh doch ein bisschen näher ans Mikrofon.
2: Okay.
1: Genau.
2: Okay.
1: Ja, so, super. Genau.
2: Okay, prima.
1: Optimal.
0: Sauber. So verstehen wir uns alle besser.
1: Geht's dir gut? Wie läuft's?
2: Sehr gut. Wetter gut, wie ihr schon gesagt habt. Ja, das beflügelt wirklich. Ja? Man kommt besser aus dem Bett.
1: Ja, ja.
2: Das Bier flutscht auch besser.
1: Genau. Das Bier flutscht auch, genau. Schon mal das erste Bierchen heute Abend aufgemacht, ja. 18 Uhr.
0: Genau. Um 18 Uhr geht das ja. Wir würden ja niemals Mittagsbier trinken.
2: Nein, wohin? Wir würden auch niemals eine Sendung vorher aufzeichnen, nicht live sein und dann
1: nein.
2: Um eins oder so.
0: Nein. Ich merke, wir verstehen uns.
1: Keep it real von der ersten Sekunde an.
2: Genau.
1: Ja, cool. Du, gerade lief ja Daft Punk. Ne?
2: Okay, ja.
1: Was sagst du? Stichwort Daft Punk, das Thema der letzten zwei Wochen. Wann war die Trennung? Vor einer Woche oder wann haben die das bekannt gegeben?
2: Sowas echt. Hast du nicht überhaupt mitgekriegt? Nicht mit, nee.
1: Ja, geil, Daft Punk interessiert dich nicht, ja, sehr
2: nee,
1: gut.
2: Nee, erstens das und zweitens, ich gestehe ja auch, ich bin ja so ein Ultra-Nerd. Ja. Ich weiß, glaube ich, eher, wenn in Chicago ein Sack Reis umfällt, als was mit Daft Punk los ist.
1: Ja, okay, also, krass, okay. Ja, geil. Okay, bist du da sozusagen total emotionslos, was das angeht?
2: Genau, absolut.
1: Ja, okay, ja, krass.
2: Also könnte mich wirklich, ganz ehrlich, nicht weniger interessieren.
1: Ja, okay, ja, cool. Ja, sehr gut. Ja, wir waren auch.
0: Wir haben in der Vorbereitung mal ein bisschen drüber nachgedacht. Wir dachten uns, irgendeine Meinung wird er dazu haben. Entweder ist ihm scheißegal oder er findet es, er ist totaler Fan seit der ersten Stunde.
2: Ja, nee.
1: Daft Punk war nie dein Ding. Ja, okay. Ja, es ist, also ich bin auf jeden Fall Fan von den Jungs, so, aber ich finde das jetzt auch keine große Tragödie, dass die aufgehört haben. Die besten Songs wurden geschrieben vor Jahren. Ja. Also irgendwie die.
2: Ne? Ich würde das halt auch anders bewerten. Für mich ist das eigentlich Popmusik,
1: ja. Ja, das schon. Die Anfänge, nicht, aber das Ende definitiv voller Pop.
2: Und ich meine, Popmusik in Ehren, aber ich meine, ich denke wirklich alles vom Haus.
1: Ja.
2: Und, ja, insofern.
1: Ja, okay.
2: Nicht mein Thema.
1: Ja, okay. Ja, sehr gut, sehr gut, sehr gut. Ja. Muss es ja auch nicht.
0: Mich hat aber Sevi eigentlich in der Vorbereitung irgendwie ein bisschen normaler reingeführt. Das war, mir war gar nicht so klar, dass das so ein großes Ding war oder dass er, ich kannte viele von den Liedern, aber... Ja, genau. Wusste gar nicht, dass sie von Daft Punk sind.
1: Ja, die haben ja schon große Wellen geschlagen damals und so. Und irgendwie, ja genau, dieses Pop-Ding haben wir halt irgendwie auch irgendwie ganz cool umgesetzt.
2: Vor allem, ich habe übrigens gerade Quatsch erzählt. Ich habe vor ein paar Monaten doch zufällig, also manchmal kriegt man ja zufällig über irgendwelche News-Streams was mit. Und da habe ich tatsächlich was über Daft Punk mitbekommen, nämlich, dass die für, ich weiß nicht, einen absurden Preis von 10.000 Euro ihre 909 verkauft haben.
1: Ja, krass. Ach, ja, okay. Ja, die original 909.
2: Genau.
1: Genau,
2: okay. Ich halt natürlich gedacht hätte, wenn, dann hätte ich lieber die von Jeff Mills für 5.
1: Das auf jeden Fall. Das ist ein realer.
0: Ja, ich hoffe, die 909 von Daft Punk war wenigstens gut erhalten. Damit wird es ja auch langsam eng.
2: Naja, klar. Aber ich habe heute auf so einer Webseite gesehen, dass es eine Jeff Mills signierte 909 auf dem Markt gibt für, ich glaube, $6,000 oder so. Und auch da würde ich sagen, ganz ehrlich, ich will lieber eine für 4 ohne eine Unterschrift. Ich würde auch niemand, ganz ehrlich, wenn ich die Möglichkeit hätte, ich lasse niemand auf meine 909 kritzeln.
1: Ja.
2: Niemand.
0: Natürlich nicht.
2: Ich habe einen Freund hier in Köln, der auch eine 909 hat und der hat Ron Trent in Ehren unterschreiben lassen und mir das Ding auch gezeigt und ich meinte nur, hey, es ist deine, freut mich, dass du dich freust. Auf meine kritzelt niemand. Ja, auch Gott nicht, Ron Trent nicht und auch Jeff Mills nicht.
1: Unser Freund Marcel Janowski hat auf jeden Fall auch eine 909 mit Jeff Mills Untergramm drauf.
2: Die scheinen nicht sehr rar zu sein.
1: Ne? Nee, die gibt's, glaube ich, öfters. Dieses 909. Ich glaube, er vertickt seine auch nicht.
2: Ja, okay.
0: Der Jeff Mills hat, glaube ich, mal so einen Schwung 909 da gehabt und dann mal, genau.
2: Einmal Autogrammstunde. Ist ein bisschen dekadent, ne? Auf 5000 Euro Geräte Autogramme zu geben, statt auf Platten oder so.
1: Ja, ja, genau. Das ist so Next Level halt.
2: Genau,
1: so,
2: Next Level Shit.
1: Das ist gottgleich.
2: Ja.
1: Ja, sehr schön. Ja, cool. Freut uns, dass du hier bist. Wir wollen heute so ein bisschen über deine Labels quatschen, die du gemacht hast, deine musikalischen, dein Werdegang, wo du schon überall warst auf der Welt, was du so treibst, was dich so bewegt.
0: Ganz genau, das ist ja jede Menge. Und ich weiß nicht, sollen wir ja auch mal direkt mit dem ersten Track anfangen, den wir spielen wollen. Das wäre Andi Watz featuring Eva Soul, No Fairy Tale Love, erschienen 2020 auf dem neuen Label Watz Up. Und darüber sprechen wir gleich.
2: Jo.

So. Und schon sind wir wieder da. Nicht, dass ich mich noch verhaspel. Ja, nochmal. Andy Watz, Eva Soul, No Fairy Tale Love 2020 erschienen auf WhatsApp 001. Ja, Andy, du hast ja einige Labels, oder was heißt einige, eigentlich drei, von denen wir zumindest wissen. Aber ja. WhatsApp ist jetzt neu, hatten wir gesehen.

0: wieder irgendwas Neues zu machen.
1: Genau, letzteres. Ich bin freue mich, dass du das so fragst, weil viele Leute mich gefragt haben oder auch medial, wenn du eine Plattenbesprechung kriegst oder so, das neue Label von Andy Vaz. Im Grunde genommen ist es nicht als Label gedacht. Es ist auch kein Label. Es könnte sein, wenn der Zufall so spielt, dass es ein Label wird. Aber letztendlich wollte ich einfach ein Projekt machen und ich wollte das Projekt personalisieren und nicht auf meinem eigenen Label Your Records machen.
2: Ja.
1: Und da gab es dann zwei Gründe zu. Erstmal ist der Titel, also der Platten-EP-Titel ja in Deutschland etwas sperrig. One for Shotsugai. Da muss ich etwas ausholen. Shotsugai heißt auf Japanisch Türjanier. Das ist sehr japanisch, okay, um 10 Ecken gedacht. Also die Tür verbindet Leute und die Tür geht auf ins Haus. Ja?
2: Ins Haus, Hausmusik. Okay.
1: Und, genau. Ja, und Shotsugai ist eine DJ-Crew und auch Veranstalter-Crew in Tokio, die mich bestimmt, ich weiß nicht, 6-7 Mal in Folge gebucht haben. Und mit denen ich halt super bin, weil ich verbringe dann immer mindestens 7 Tage in Tokio vor Ort. Und die Jungs sind halt einfach wirklich tief in der Materie drin. Ja, die sind halt deutlich jünger als ich.
2: Ja.
1: Sind aber auch viel disziplinierter. Die gehen wirklich in, die Woche hat auch in Japan 7 Tage und die gehen 5 Tage in der Woche in Plattenläden und davon hat
2: und
1: Tokio.
2: Die diggen
1: sich zu Tokio. Es gibt nichts, was die nicht kennen. Ja, also wirklich, die kennen, ich kenne nur einen Bruchteil davon.
2: Ja.
1: Und wenn ich da bin, dann ist das natürlich großer Spaß, weil wir unser Nerdtum gemeinsam frönen und dann. Ja, wir gehen jeden Tag diggen, trinken zwischendurch ein Bierchen, trinken vielleicht mal zwischendurch 2 Bierchen. Abends, wenn wir fertig sind mit dem Shoppen, trinken wir dann auch viele, viele, viele Bierchen.
2: Ja.
1: Und wir sind so eine Art Family geworden und tauschen uns über Privates, also wirklich nicht nur über Musik, sondern auch über viel Privates aus, weil ich so oft und jetzt so lange auch dort war.
3: Das hört sich sehr nach einer schönen Zusammenarbeit
1: an. Und einer von den Jungs hat halt mal einen coolen Track gemacht, den sie mir vorgespielt haben, den ich echt gut fand. Und dann hat man halt mal so durchgespielt. Ich habe denen sofort gesagt, ey, Track ist super so, ihr seid solche Nerds. Ich meine, ihr gebt all das Geld, was ihr habt und wirklich alles in Platten aus.
2: Ja. Ja.
1: Die müssen natürlich auch immer wieder verkaufen, weil Tokio Wohnungen natürlich, die sind ja nicht reich,
2: klar,
1: das ist sehr ja, klein
2: klar,
1: sind.
2: Ja, stimmt,
1: das heißt, die haben in ihrem Leben wahrscheinlich 50.000 Platten gekauft, aber der eigentliche Stock wird wahrscheinlich immer nur ein paar tausend Platten sein, weil du hast halt in der Tokio-Wohnung mit den Mieten natürlich auch einfach keinen Platz. Ja. Aber lange Rede, kurzer Sinn, ich habe gesagt, also wenn ihr, dass ihr sowieso noch kein Label betreibt, ist im Grunde genommen absurd, weil ich meine, ihr habt so eine Leidenschaft für Vinyl, ihr würdet nie einen Fall spielen, ihr kennt alles, ihr habt alles, ihr geht in jeder Woche 5-mal im Plattenladen. Warum machen wir nicht so ein Ding, euer Track auf der A-Seite, ich gebe euch was für die B-Seite, ihr nennt das Shotsugai 001, bla bla bla. Und die Begeisterung war groß und ich habe direkt bei meinem Presswerk angefragt, mal Zahlen reinzuholen, damit das nicht so abstrakt ist. Und wir sprechen drüber und alle sind begeistert, nichts passiert. Nächstes Jahr, ein Jahr später, ich bin wieder dort, ich spiele wieder da, ich bringe das Thema nochmal auf, Riesenbegeisterung, es werden Schnäpse getrunken, wir feiern. Ja, die Jungs steigern sich auch rein in die Idee, Mensch, wir werden unser eigenes Vinyl haben. Nichts passiert. Das Ganze geht 3, 4, 5 Jahre
2: so. Ach Gott, ja. Aber die produzieren schon die ganze Zeit, die Jungs, ne?
1: Ja, ich habe danach nichts Neues mehr gehört, weil für mich war das immer so, es hat mir so ein bisschen den Wind aus den Segeln genommen,
2: klar, dass sie nicht
1: aus dem Quark kommen. Und dann war ich hier in Köln und habe mitbekommen, dass das Kulturamt Köln quasi so eine Aktion hat, dass die Vinylpressungen theoretisch die Presskosten übernehmen. Aha, man reicht das dann ein mit einer Idee. Und das machen natürlich sehr viele Leute und dann kriegen halt nur ein paar Leute den Zuschlag und das Ding hat halt geklappt.
2: Ja.
1: Ah ja, ich habe das Wesentlichste vergessen. Ich habe denen dann halt diesen Track, den wir gerade gehört haben, gezeigt. Und die haben den echt geliebt. Die haben jedes Mal, auch wenn ich schon wieder in Deutschland war, von diesem Track geredet, haben aber diese Platte nie gemacht.
2: Und
1: irgendwann hatte ich halt echt die Faxen dick gehabt, gesagt, okay, du hast jetzt großes Glück gehabt, das Kulturamt Köln übernimmt deine Presskosten für dieses Projekt. Dann überraschst du die jetzt auch und widmest denen die Platte, deswegen heißt die Platte One for Shot sogar, Ich habe denen das vorher nicht gesagt.
2: Den Track, den sie so
1: geliebt haben, habe ich halt einfach gepresst und dann dachte ich, das mache ich ja nicht auf Jore, da mache ich jetzt einfach was Neues für.
2: Ja. Ah, okay, das wäre mich jetzt meine Frage gewesen, ob auch Songs von den Jungs auf dem EP, das hat mich jetzt gerade ein bisschen irritiert, wo du die ganze Zeit von diesem Song sprachst und wir so, aber auf
1: Stimmt,
2: ja. Ja gut, aber cool, das ist doch super. Ja,
1: aber so ging es um kurze Wege. Ne? Ich hatte die Finanzierung, ich hatte den Track und dann zack, zack, einfach das Ding rausgeschoben.
3: Ach, sauber, ja, und machen jetzt schon länger. Also gibt's das, ist das ein Modell, was öfter wahrgenommen wird?
1: Ich habe das erste Mal gehört, deswegen war ich auch relativ begeistert, weil ich gedacht habe, das ist ja irre. Ja,
3: das ist ja tatsächlich eine schöne Kulturförderung.
1: Ja, absolut. Ja. Und wenn du dann auch noch den Zuschlag bekommst, ich konnte mir auch nicht ausrechnen, wie meine Chancen sind. Ich weiß nicht, wer entscheidet das. Ja, das war, glaube ich, ein Gremium von 20 Leuten. Ja, und als dann das Ding kam, wir machen das Ding, dann habe ich halt, dann

0: ne, ging das halt schnell.
1: Also, super, ja, cool. Ja.
2: Voll schön. Ja, ist auch eine sehr schöne Platte geworden. Wir können eigentlich auch, sollen wir weiterhören davon?
1: Auf jeden Fall.
2: Gibt's
1: ich habe
2: noch eine geile Anekdote dazu zu erzählen?
1: Ey, komm, die gibt's bestimmt noch, aber nach den schönen Informationen habe ich Bock auf den nächsten Track. Und der ist natürlich auch wieder Andy Watz featuring Eva Soul und der heißt You Got It Unlocked 2020 auf Watz Up.

0: So, und schon sind wir wieder da. Immer noch mit Andy Watz hier bei 674 FM mit I'm in Love Radio. Ich bin Joschka Tschirlei und neben mir steht immer noch mein Partner in Crime, Sebastian Haben.
1: Hallo.
0: Und ja, das war ein wunderschöner Track von Andy mit Eva Soul, You Got It Unlocked. Super geil, ungerader Kram, was beim ersten Hören manchmal zu Irritation führt, aber ich finde, wenn man sich kurz reingehört hat, ist es einfach super geil und deutlich interessanter als vieles anderes, was man so auf dem beliebigen Markt so zu hören kriegt.
1: Genau, es ist nicht dieses quantisierte Zeug, sondern es ist irgendwie, hat irgendwie super, genau, für DJ-Ohren, wie Joschka gerade schon meinte, ist so die ersten paar Sekunden ist so, okay, ey, wie kann ich das mixen? Ist das irgendwie, aber das macht es halt super interessant so.
2: Ne? Ich habe auch, als die Promo anlief, auch so ein paar scary Mixes gehört, wo dann das im Radio so ähnlich wie hier lief oder Leute das auf Soundcloud und du merkst es halt schon, der Mix holpert am Anfang etwas, aber dann ist das Ding tight.
1: Ja, es muss ja auch nicht alles immer super tight sein. Nee, so, ne? Das ist irgendwie auch so ein bisschen so eine Krankheit. So, ne? Das ist irgendwie, ja, voll viel Musik, einfach nur noch total, du kannst komplett mitpfeifen, du weißt, so, also wenn du dich 2-3 Jahre mit Musik oder gerade mit Tanzmusik auseinandersetzt, weißt du ja irgendwann, wie so ein Arrangement läuft. Ja, ne? Da kommt das jetzt rein, das passiert jetzt, okay, das ist halt einfach also noch Malen nach Zahlen so ein bisschen.
2: Ja, genau.
1: So,
2: ne? Ich meine, da passiert ja auch nicht viel. Das ist ja im Grunde genommen ein Loop, der durchläuft. Ne? Mhm. Also die Struktur ist ja eigentlich einfach, auch wenn es so ein bisschen edgy ist.
0: Mhm.
2: Ja.
0: Der dadurch aber sehr lebendig trotzdem wird. Ja. Ne? Oder das meint halt auch, oder hatten Sebi und ich in der Vorbereitung so ein bisschen bequatscht. Man ist halt auch, die Ohren sind so drauf trainiert, auf dieses Ultra-Quantisierte und gerade, also ne, weil das halt alle irgendwie hören und wie Sebi gerade schon meinte, irgendwie klar, wenn du das im Club reinspielst, so, dann denken wahrscheinlich erstmal alle, oh Gott, der DJ kann nicht auflegen.
2: Ja, dabei kann der Produzent noch nicht produzieren.
0: Nee, das würde ich nicht behaupten. Ja, nee, ich glaube, da in dem Fall würde es eher auf den DJ geschoben werden.
2: Ja, klar.
0: Wenn man dann, wir haben danach dann halt wieder so Ultra-Quanti oder in Anführungsstrichen normalen Kram gehört. Ja. Und saßen da beide und dachten uns, ey, das ist viel, viel uninteressanter.
1: Richtig boring.
2: Ja, das ist doch super.
1: Nee, auf jeden Fall. Also ich finde, es gehört es gehört einfach auch was dazu, ist irgendwie sich auch zu trauen, was zu machen, was jetzt nicht 100% irgendwie
2: Ja, klar, es ist auch dieses, so, auf dieses Analoge auch einlassen. Ne? Ja. Meine, zum Teil sind das Unfälle, weil so Geräte über MIDI oder Dean-Sync, die laufen halt einfach nicht tight.
0: Ja. Die Happy Accidents sozusagen.
2: Ja, genau. Ja. Es gibt welche, da korrigiere ich das dann, weil mir die Geräte zu sehr auseinanderlaufen. Aber wenn das gerade, dieses Auseinanderlaufen, den Groove macht, so wie bei der Nummer, dann lasse ich es ja. Und dann wäre das im Grunde genommen mit einem Rechner auch nicht reproduzierbar. Ja, das kannst
1: absolut
2: du nicht.
1: Ja, ich finde, man hört auch, dass es jetzt nicht irgendwie Unwissen ist, sondern das ist irgendwie so, Kunst ist halt, dass irgendwie das künstlerisch eingesetzt ist, das, sondern nicht irgendwie, ich kann das nicht, sondern ich mache das absichtlich so.
0: Ja. Genau, es klingt nicht wie, der hätte die Conga-Line da gern gerade gehabt so.
2: Genau. Nee, das ist ja auch so, wenn du das als Band schon so sagen denkst, dann hängt der eine halt mal ein bisschen hinterher und der eine ist ein bisschen zackiger vorneweg.
1: Ja, gut, klar, irgendwie, ne, keine Ahnung, vor 100 Jahren so war Musik halt alles human so und da war halt alles auch mal ein bisschen, ne, nicht alles 100%.
0: Computergesteuert, ultra tight und ganz genau. Ja, aber dann schwenken wir doch, was heißt schwenken wir über, dann eine Frage, die wir noch haben, oder Lukas hatte uns, was wir gar nicht so wussten, von dem Background-Label erzählt, was ich glaube,
2: lange
0: so
2: her.
0: Von 98 bis 2006 circa 50 Releases rausgehauen, was ja echt eine Menge Holz ist.
1: Auf jeden Fall. Das ist eine Hausnummer.
0: Also jeder, der ein Label betreibt, weiß, dass in 8 Jahren 50 Platten, meine Herren, das ist schon eine Hausnummer.
2: Das zeigt aber auch, dass ich ein alter Sack bin. Ja? Wenn ich zum Teil auf Discogs gehe, manche alte Sachen laufen halt heute noch sehr gut, weil vielleicht auch eine neue Generation ranwächst. Und manchmal bin ich echt erschreckt, wenn ich dann sehe, Platte XY veröffentlicht 2001.
1: Ja,
2: und das kauft jemand, ich weiß ja nicht, wer das kauft, das ist ja anonym, ob das eine junge, eine alte Person ist. Und ich denke mir so, ey, ich rechne das zurück und denke so, fuck, wo sind die Jahre geblieben? Wurden noch ein paar Labels, ein paar Auftritte zwischendurch, bisschen Musik gemacht, zack, bumm,
1: zack, ist die vorbei. Zeit
0: so, ne? Genau. Ja, gut, aber dieses, wo sind die Jahre geblieben, das hatte ich auch in letzter Zeit irgendwie so.
2: Ja, und gleichzeitig.
1: Wie war das nochmal mit dem 2020? Das ist heftig.
0: Ja, und das ist genau eine kleine Nebenanekdote, das meinte ein Arbeitskollege von mir, der irgendwie schon um die 50 ist, der meinte, Leute, wir haben 2020, das ist einfach krass.
2: Okay, wow.
0: Aber ja, ich konnte es dann auch nachvollziehen, wie er es gemeint hat.
2: Ja, klar.
1: Das hast du relativ lange betrieben. Warst du da, das war auch mehr, da warst du mehr als Labelbetreiber und nicht so viel als Artist sozusagen, oder?
2: Genau, ich habe das Label 98 gestartet. Zu der Zeit habe ich im Grunde genommen nicht ernsthaft produziert selber. Und meine
0: nicht
2: eigene
0: ernsthaft, Platte, aber du hast schon ein
2: bisschen. Ja, was aber das war wirklich, das zählt im Grunde genommen nicht. Ich hatte früher mal eine Roland SH-101 und eine 707. Dazu muss man halt wissen, ich hatte niemand in dem lokalen Umfeld in Düsseldorf zu der Zeit, der sich auch damit auskannte. Und das ist ja lange vor Internet.
1: Ja.
2: Vor Tutorials vor allem, ne? Genau, ja. Wo mir zum Teil gar nicht klar war, wie singst du jetzt das Ding, wie funktioniert diese Kiste eigentlich, und habe dann relativ schnell solche Sachen wie der Verkauf, was natürlich bescheuert ist, weil die heute ein Vermögen wert sind. Aber egal, und habe das wieder eingestellt und habe dann irgendwann, als das mit dem Laptop alles aufkam, nochmal einen ernsthaften Versuch begonnen und habe dann 2001 erst meine erste eigene Platte gemacht. Die habe ich auch extra nicht auf dem eigenen Label gemacht. Okay. Ja. Sowas ist heute ein bisschen aus der Mode gekommen, aber ich fand das irgendwie, hätte das anmaßend gefunden, mich in eine Reihe zu stellen mit meiner ersten Veröffentlichung, mit Baby Ford oder Arkufen oder Terence Dixon, diesen ganzen Leuten, die auf dem Label waren, sodass mir klar war, du machst da was eigenes, kleines mit und schaust mal, ob das irgendwen interessiert, ob das irgendwie...
0: Ja. Ein sehr sympathischer Ansatz, finde
2: ich. Genau. Ich hab ja bis heute auf Backcount keine Solo-Maxi. Also ich habe da auch später, als das eigene Zeug ganz gut ankam, auch gedacht, okay, das Ding ist durch, so halt das mal getrennt, Backcount machst du die Jungs und dann dein eigenes Zeug lagerst du halt aus.
1: Okay, das andere war Jor oder Jor
2: sozusagen. Genau,
1: ja, cool.
2: Aber nee, ich hatte noch so ein Label für so experimentelle, fast schon so Free Jazz klingende Musik. Das hieß Sound Variation.
1: Ja.
2: Und das war so ein bisschen auch in dieser Kölner Tradition, dass man Labels nur durch Farben oder durch, Thomas Brinkmann hat das mit den Frauennamen gemacht so. Und das war einfach auf der Platte immer so ein farbiges Kästchen, was immer eins weiterläuft und dann auf 10 Platten konzipiert so.
1: Ach geil, cool. Ja, so richtig. Okay, und du hast auch 10 Stück daraus gebracht und das war dann auch da war auch die Sache durch.
2: Sozusagen. Genau, ja, okay, das war von vornherein klar, Konzept, du machst 10 Platten und dann ist das Ding durch.
1: Ja, super stylisch, voll gut.
0: Super cool.
1: Richtig cool. Und du meinst gerade schon, du hast früher, warst du mehr in Düsseldorf unterwegs?
2: Ja gut, ich habe ja da gewohnt.
1: Ja, klar. Also du bist Düsseldorfer sozusagen.
2: Genau, ich bin in Düsseldorf geboren, dann aber im Ruhrgebiet groß geworden und dann, in Bochum.
1: Ach cool, ja, nice. Und
2: das war super, weil
1: ich den Pott irgendwie sehr sympathisch.
2: Das hat mich ja sozialisiert. Das Planet in Bochum damals, die haben halt Jeff Mills meistens zweimal im Jahr da gehabt und ich war 16, 17, als ich das erste Mal Jeff Mills gehört habe. Das hat mich halt früh in dieses Detroit-Ding, was reiner Zufall war, ohne diese Stadt, wo dieser Club zu der Zeit gewesen wäre. Wer weiß, wo man hätte, dann würde ich jetzt vielleicht betrübt sein, wenn Daft Punk sich trennen.
1: Ja, ja.
0: Sehr, sehr schön angeknüpft. Richtig schön,
1: ja. Sehr gut. Genau. Ja, das ist krass, dass sowas früher auch so lokal irgendwie war. Ich glaube, das ist heute wieder total anders.
2: Ja, na klar.
1: Ich meine, im Internet, es gibt ja keine lokale, natürlich gibt es lokale Szenen und alles so, aber du kannst ja auch irgendwie irgendwo auf dem Dorf sitzen so und den absoluten Überpeil von
2: Sachen haben. Früher musstest du das Glück haben, dass das, was dich später prägen wird, dann zufällig in deiner Stadt geboten wird.
1: Ja.
2: Und dann gab es da halt noch das Glück, dass es zeitgleich, weil Planet war schon klar Techno, schneller Detroit und so. Und dann gab es ja noch die Rote Liebe in Essen. Und ich meine, das Ruhrgebiet ist ja nun mal wie eine zusammengewachsene Stadt.
1: Man hat
2: von Bochum Hauptbahnhof 17 Minuten nach Essen gebraucht. Ja. Mhm. Und da gab es die Rote Liebe, was ein Strictly-Hausladen war.
1: Ja.
2: Und freitags war halt immer das Planet Cyberpop, hieß das damals. Das war der Techno-Abend mit Mills. Wen haben die gehabt? Armando.
1: Ach geil, ja.
2: Mike Dunn hat dort gespielt. Ah, ich habe all diese Leute gehört in diesem jungen Alter. Und dann bist du halt samstags in die Rote Liebe und hast wirklich das Strictly-Haus, Vocal-Haus, das ganze Diepe Zeug gehört und hast im Grunde genommen beide Schulen mitbekommen, was ein reiner Zufall wäre. Man hätte ja auch, was weiß ich, wo.
1: Du hättest ja auch irgendwo in der Großraumdisco landen können, irgendwo in Pusemucke so und den letzten,
2: was weiß ich. Oder was weiß ich, in Mannheim, dann wärst du halt vielleicht durch dieses Breakbeat-Ding geprägt gewesen. Ja.
1: Ja, das ist irgendwie total spannend, finde ich so. Ne? Das ist irgendwie.
0: Ey, total.
1: Dass es so lokal früher irgendwie gebunden war und heute ist es irgendwie sehr Trend. Also gut, Trends gab es schon immer, glaube ich, ne? Aber.
0: Ja. Aber nochmal, um eine Frage noch zu dem Label zu stellen oder was ja interessant ist mit dem Blick auf heute, weil wir sind ja relativ New School, jedenfalls was das Plattengame angeht.
2: Ja.
0: Das war ja wahrscheinlich vinylmäßig auch noch ein ganz anderer Markt, oder?
2: Ja, absolut. Manchmal ist das traurig, wenn man an die Zeit zurückdenkt.
0: Ich meine,
2: zum Beispiel die beiden, ich hab ja auch noch später noch ein House-Sublabel gegründet. Also vor Your Records gab es ja noch A Touch of Glass. Zur Background-Zeit, das war ja auch ein Hauslabel.
1: Ja.
0: Auch ein geiler Name.
2: Und da gibt es eine Arkufen-Platte unter einem anderen Namen, unter Anna Kaufen drauf, und dann gab es die Arkufen-Platte auf Background. Und das waren halt Platten, ganz ehrlich, die haben halt 5000 Kopien verkauft. das war selbst für Background natürlich die absolute Spitze, aber das mal mitgemacht zu haben, weil das einfach alles ändert. Ja, wenn dein Vertriebstyp, der Chef vom Vertrieb, mit dem du eigentlich selten telefoniert hast und wenn mal zwischen Tür und Angel tagsüber, ja, dich auf einmal abends um 11 anrufen und sagt, ey Andi, super, wir brauchen nochmal 500 Platten, am besten nächste Woche, bumm.
1: Okay,
2: und nächste Woche klingelt das Telefon wieder, zum Teil auch um 11:30, da ruft er hier einfach an und sagt, ey Andi, wir brauchen nochmal 500 Platten. So, das geht ein paar Wochen so. Mhm. Ein Mann, den du abends, ich meine, der hat Geschäftszeiten, ja, auf einmal ruft er dich abends an, weil er immer wieder mehr Platten braucht und dann mit nochmal 5000 Platten rausstellst, das bedeutet auch zu der Zeit, in jede Bar, wo solche Musik lief, in Düsseldorf oder auf, wenn irgendwer eine Veranstaltung gemacht hat, es war dann auch wirklich so, du läufst rein und du hörst diese Akkufen innerhalb der ersten halben Stunde.
1: Ja, okay.
2: Ja? Ja. Wenn du 5000 Einheiten verkaufst, dann spielt das wirklich jeder.
1: Ja, okay,
2: das
1: ist wieder die German Kiste, einfach klar. Ne? Genau. Das ist jetzt logische Rechnung.
3: Ich so, das ist zwangsläufig so, ne?
2: Genau, und die Zeiten sind natürlich vorbei. Also.
1: Ja. Ja, gut, klar. Wir müssen ja in den, was waren das jetzt, 8 Jahre oder wie lange hat das existiert? Oder von... da irgendwie 50 Platten raushauen, dann muss ich die Sache ja irgendwie auch rentieren. Genau. Also ich meine, wenn man sich jetzt uns mal anguckt, wir machen das auch so, ich glaube vor 7 Jahren haben wir die erste Platte gemacht, wir sind jetzt so bei der offiziellen Nummer 8 mit ein paar Limited sind wir so bei 11 Platten. So, weißt du, so, ne? Das ist natürlich eine ganz andere.
3: Und wir haben auch einen Schnack.
1: Wir hatten eine andere Zeit so und wir sind jetzt auch nicht so auch ein bisschen Hänger, die das nicht immer so, so ganz so schnell hinkriegen, aber es ist klar, es sind ganz andere Zeiten. So,
2: ja, es war ja auch riesig, Zeit, weil du hast damals, wenn eine Nummer schlecht lief oder normal oder schlecht, hast du deine 1000 Dinger verkauft.
1: Ja,
2: damit fängst du an, drunter verkaufst du keine Platte, außer die Platte ist schlecht oder du hast irgendwas falsch gemacht.
1: Ja.
2: Das ist natürlich ein ganz anderes Niveau, von dem man ausgeht. Ja
3: total. Weil, wie waren denn die Mindestpresszahlen damals?
2: Die waren auch deutlich höher. Ich kann mich nicht genau erinnern, aber ich glaube, unter 500 brauchst du da gar nicht ankommen.
1: Ja, okay.
2: Was das ja auch Sinn macht, wenn du aus dem Stand deine 1000 Platten verkaufst.
1: Durch
2: und der Markt war halt auch nicht so schnelllebig. Ja. Selbst wenn mal eine Platte, was glaube ich selten vorkam, die ersten Wochen nur 900 Dinger verkauft hast, dann hast du deine 1500 aber gebracht über die Monate danach.
1: Ja, es ist irgendwie auch, gut, ich war damals, da waren wir auch noch ein bisschen jünger und so, aber ich habe irgendwie, damals gab es irgendwie Hits, fand ich. Ja. Ne? Es gab irgendwie so Szene-Hits, die Szene hat sich irgendwie auch, wenn es, heute ist auch viel diverser so, ne? Das ist irgendwie, es gibt so die, keine Ahnung, die Keterhaus-Szene, sag ich mal, und dann irgendwie die Tech-House-Leute, dann die Leute,
3: die
1: jetzt gerade
3: auf diesen Berliner ganzen, voll Knüppel, Ultra-Keller,
1: Dark Techno, was ist da alles, gibt jetzt die Kids, die gerade irgendwie die ganzen 90er-Sachen Rave-Sachen, Rewind. Also es gibt 1000 Szenen, es gibt nicht mehr die Szene halt so und es gibt auch nicht mehr Hits, finde ich zumindest.
3: Oder es gibt wenig genreübergreifende Hits.
1: Genau, wo man sich einfach weiß, okay, der Song läuft auf jeder Party. So, du kommst da hin und also dieser Song muss laufen.
2: Also Braddock, diese Burnt-Nummer, die natürlich tierisch, die funktioniert halt auch so wunderbar.
3: Hier und da gibt's das, ne? Aber klar, weniger, deutlich weniger als früher, würde ich sagen, ne? Ja, und in diesem Sinne, wenn wir schon über Musik reden, wie die ganze Zeit, dann hören wir doch in den nächsten Track rein. Und der ist auf der Bicycle Love von Andy Watz. Das ist eine Repress, oder? Ich glaube, 2013 ist die zuerst rausgekommen und 2021 wurde sie jetzt nachgepresst auf Jore Records. Und da hören wir jetzt mal rein.

0: Ja, und da melden wir uns zurück nach diesem wunderschönen Track von Andy Watts, Bicycle Love, auf Jore erschienen, die Jore 006, ja, einfach traumhaft.
1: Und jetzt als Repress beizuerhalten, wann genau, Andy?
2: Ist schon raus.
1: Ist schon raus, ja, okay, genau. Ja, ist schon draußen, ja, okay, super. Also auf allen Plattformen, Decks, etc.
2: Genau,
1: you know, bei Bandcamp natürlich, Andy Watts Bandcamp, da, lieber da kaufen. Da kriegt ihr nämlich, wie du vorhin schon meintest, wieso kaufen Leute nur noch bei Decks und bei Beatport? Das macht ja keinen Sinn. Eigentlich, Bandcamp ist das Ding, ne?
2: Ja, oder bei Discogs. Ich habe die meisten, ja. Direktverkäufe laufen bei mir zumindest schon noch über Discogs und das cool, ist halt, ja, verwunderlich, weil bei Bandcamp kriegst du die Waffs, ja, ja, einfach umsonst noch dazu. Also wenn ich
3: das hätte,
2: würde ich das bei Bandcamp kaufen.
1: Ja, aber ja, ist eigentlich schon, ja, ich habe mir gar nicht so drüber nachgedacht, aber es macht eigentlich total Sinn. Ja, ne? Das, ja, irgendwie, ne? Man hat die Vinyl zu Hause, so für die Sammlung und fürs, also ich persönlich, das haben wir auch schon in zwei Sendungen davor, ich persönlich finde es zum Auflegen geiler mit Sticks und allem so, ja, inzwischen irgendwie halt, ja, ne, Vinyl leidet so, irgendwie die Technik ist auch nicht immer überall total geil, dass es wirklich tight läuft und so und irgendwie ist es, aber es ist halt geil, eine Vinyl zu haben, fürs zu hören zu Hause,
2: ja,
1: und so.
2: Und am besten ist halt, ne, wenn du beides kriegst, ja?
1: Ja, genau.
2: Wie also umgekehrt geht es mir zum Beispiel so, ich habe jetzt die Trackpreise auf Bandcamp angehoben von 1 Euro auf 2 Euro. Mhm. Ja? Und das heißt, wenn du einen 4-Tracker kaufst, zahlst du 8 Euro nur für die Files. Mhm. Wenn du die Platte bestellst, dann zahlst du 10 und kriegst die Files sowieso. Also ich meine, für die 2 Euro, ja, Differenz,
1: okay, genau,
2: würde,
1: genau,
2: ich immer die Platte mitnehmen.
0: Die Rechnung, okay, sollte, ja, die Rechnung sollten sich einige mal kurz, ja, ausrechnen, ja, und dann vielleicht doch über die Platte nachdenken.
1: Genau. Ja, und es geht halt auch direkt zu den Künstlern dann halt irgendwie, ne? Ja, der Vertrieb, gut, der Künstler muss, wenn er es halt selber vertickt, dann auch jedes Mal zur Post laufen und so. Ja. Aber trotzdem ist es halt irgendwie, ne, genau.
0: Aber wie ist das, genau? Also sind das Direktverkäufe? Gehen die nicht über den Vertrieb sozusagen?
2: Ja, genau, das sind Direktverkäufe, klar.
0: Okay, die gehen einfach,
2: genau, die gehen direkt hier in meine Tasche, wenn, ja, du, ja, so willst.
0: Ja, ja, aber ey, das ist ja auch eigentlich das Coolste, ne?
2: Ja, vor allem, du hast auch bei Bandcamp eine ganz andere Kundenbindung, weil du fängst ja an zu kommunizieren. Wir haben ja jetzt zum Beispiel seit Corona das Ding, ich weiß nicht, ob ihr das wusstet,
1: ja,
2: ab März konnte man erstmal gar keine sogenannte Warensendung, also mit Schallplatten in die USA senden.
1: Ja.
2: Das war super cool, weil alle Kunden haben halt gesagt, ey, wir warten, wir wollen unsere Platten, ja, schickt das Ding halt raus, wenn es wieder geht.
1: Ja.
2: Dann hat die DHL gesagt, okay, es geht jetzt wieder, wir schiffen aber nicht mit dem Flugzeug, Airmail, sondern wir packen das auf ein Schiff und das kann halt, okay, Wochen oder Monate, ja, dauern, ja, bis das Zeug ankommt. Und dann schreiben Leute natürlich nach 3 Monaten, ich habe meine Platte noch nicht, dann schreibst du zurück, ey, ich hoffe, die kommt noch, wenn nicht, sag mir sofort Bescheid. Die Leute, ja, erstatten dir Zwischenmeldungen, ja. Du fängst dann auch zwischendurch an, ein bisschen was Privates zu erzählen, wie es hier gerade mit der Pandemie ist, ja,
1: ja.
2: Dass du auf einmal anfängst, mit deinen Supportern oder Kunden, wie immer du das nennen willst, auch so eine Art Beziehung aufzubauen. Ja. Ja. Das ist eigentlich ganz schön daran. Ich habe jetzt einen Fall gehabt, da hat jemand die 6-7 Limited, die ich jetzt übrigens auch nachpresse, Libra. Ich hatte noch die letzte Kopie. Und jemand in New York hat die halt bestellt und dann konnte ich halt nicht versenden, weil der hat im März bestellt. Er, ja, meinte, ey, ich warte auf jeden Fall, weil das ist ja die letzte ungespielte Kopie auf dem ganzen Markt. Ich warte.
1: Ach krass, ja, okay. So, das ist natürlich,
2: dann,
1: ja,
2: hat er mir,
1: ja,
2: zwischendurch immer wieder geschrieben, das war im März. Ja, ja. Wir haben jetzt Ende Februar und der hat jetzt letzte Woche die Platte bekommen. Ja. Ich meine, er hat sich natürlich, ja, tierisch gefreut und zwischendurch immer geschrieben, ey Mist, das Ding ist immer noch nicht da. Ja.
1: Aber das war jetzt nicht im März 2020.
2: Doch.
1: Im März 2020, ja, und hat jetzt erst, ja krass,
2: genau,
1: das ist jetzt ein, ja, ja, ja, krass.
2: Ja,
1: so, ja, okay, das ist natürlich lange warten.
2: Und er schrieb dann halt wortwörtlich, guck mal, sowas werde ich nicht vergessen. Du hast dich immer gekümmert um meine Platte. Du hast immer sofort, ja, zurückgeschrieben, was Stand der Dinge ist. Es war die letzte Kopie und jetzt habe ich die. Und das ist doch eine Story, sagt er, ja, die werde ich nie vergessen. Ich weiß immer, wenn ich die Platte sehe, ey, so, ich habe mit diesem Andy Watts hinterher geschrieben. Ja. Ich habe irgendwie 10 Monate länger, ja, fast ein Jahr auf die, ja, Platte gewartet. Ist doch irre.
1: Und sie ist nicht im Atlantik versoffen.
2: Genau.
1: Du hast sie, ja, nicht abgezogen.
2: Weil irgendwann zwischenzeitlich, ja, war ich schon nicht mehr so sicher, ob das Ding noch ankommt.
1: Ja, ja, okay. Super, cool. Ja. Wenn es auch die allerletzte, die irgendwie noch existiert. So, ne?
2: Ja, das eben. Es war ja wirklich, klar, die letzte. Das heißt, letzte normalerweise, ja, ist man kulant und sagt, okay, der Kunde erzählt dir ja keinen Scheiß.
1: Ja.
2: Er hätte die Platte nicht bekommen, obwohl er sie bekommen hat, also schickst ihm noch mal eine raus.
1: Ja, genau, ja.
2: Aber in dem Fall hätte ich ihm halt auch keine gegangen, schicken können, ne? Weil ich keine, ja, mehr habe. Das war übrigens auch die Idee. Insofern sind wir da beim Thema, warum dieses Bandcamp-Ding cool ist. Nur so bin ich auf die Idee gekommen. Der Typ hat sich so gefreut, das war die letzte Kopie.
1: Ja.
2: Es ist Pandemie, ich DJ nicht, ich toure nicht, ich habe viel Zeit, ich presse die auch einfach nochmal nach.
1: Und ja, okay, jetzt wird die, ja, nachgepresst. Cool. Ja,
2: ich habe vorgestern den Pressauftrag gegeben. Kommt super, auch nochmal eine neue
1: nach. Ah, krass, wird nochmal, ja, okay, sehr, ja, gut, nochmal, ja, super schön, ey.
0: Voll gut. Sehr schön, aber genau, dann kann man ja auch mal einfach, ich hatte gerade gehört, ich habe eben gesagt Jore Records, aber du, ja, hast gesagt Your Records, glaube ich.
2: Ja, genau, oder? Das ist,
0: Wie wird das denn aus, und heißt, was heißt das eigentlich?
2: Ja, das kommt das eigentlich, irgendwo her? Ist der lange Titel ja In Days of Yore. Und das ist so ein Altenglisch im Grunde genommen, ja. Deswegen selbst die Amerikaner fragen mich immer, wie sie es eigentlich aussprechen. Yori, ja, Patrice Scott sagt immer Yori und ich sage so, naja, Yor, es wird ausgesprochen wie Yor, also wie deins, ja. Und das heißt so viel wie damals in der guten alten Zeit.
1: Ach, sehr cool. Also bei uns, unter uns sagen wir immer Yore Records.
2: Ja, ich sag's aber ehrlich gesagt auch oft.
1: Ja, aber es ist eigentlich Yore.
2: Genau.
1: Ja, okay.
0: Ja, okay. Und ja, das gibt's seit 2007, also wird quasi im Anschluss von dem Background-Label quasi
2: begründet. Ja, man muss ja irgendwas tun, man hört ja nicht auf. Das ist ja keine Alternative.
0: Und da hast du dann auch tatsächlich angefangen, da sind auch viele Autoren-Releases, glaube ich, drauf.
2: Ja,
0: oder ich weiß nicht, ob viele, aber auf jeden Fall sind dann auch Releases von dir
2: selber. Genau. Ne? Ja, ist ja klar, weil ich habe ja vorhin erzählt, dass ich 2001 angefangen habe, Musik zu machen und ich meine, bis dann bist du halt drin, ja? Und dann haust du natürlich auch dein eigenes Zeug raus und was für mich halt auch klar war, dass dieses Techno- Ding im weitesten Sinn für mich auch durch ist. Also es interessiert mich...
0: Das wäre jetzt nämlich die nächste Frage gewesen.
2: Interessiert mich ehrlich gesagt wenig. Ich kriege da gar nichts mehr mit. Und wenn ich mal so alte Techno-Sachen höre, mich berührt es nicht mehr. Ich bin jetzt wirklich... Also Hausmusik, ich glaube, das werde ich durchtragen, bis ich irgendwann umfalle. Was anderes wird da nicht mehr passieren.
0: Das kaufe ich dir ab.
2: Das ist auch so ein Entwicklungsprozess. Man ist damals jünger, die Energie war anders, die Musik war schneller, alles hat seine Zeit. Ja.
0: Ja,
2: letztendlich ist das auch ein Bekenntnis ans Alter wahrscheinlich. Ja. Und außerdem finde ich, wir reden von Musik, ja, und ein paar Harmonien und ein paar Töne schaden auch nicht, wenn man Musik mag.
0: Ja, ja, das
2: Techno-Ding ist mir manchmal aus heutiger Sicht zu unmusikalisch, zu leicht auch zu machen. Es passiert nichts. Es kann ja auch zum Teil nur aus perkussiven Elementen. Was, wie gesagt, das hat alles seine Berechtigung, seine Zeit. Ist eine Geschmackssache. Aber als Produzent finde ich es auch anspruchsvoller, sich mit Harmonien zu beschäftigen. Ja. Wie playst du Vocals? Wie layerst du nochmal ein Saxophon obendrauf?
0: Klar. Das ist auf jeden Fall nochmal eine andere Herausforderung. Oder eine musikalisch anspruchsvollere Herausforderung. Ja.
1: Also ich finde halt irgendwie immer, es ist für mich total situationsbedingt, wie Musik funktioniert. Also es gibt Momente für mich, wo Techno 1A funktioniert, so. Also da finde ich es auch mega geil, da gibt es in dem Moment auch nichts anderes so. Aber es gibt aber auch Momente, wo einfach House mega gut funktioniert oder was weiß ich, Pop, Rock, Schlager, was weiß ich, es gibt tausend Sachen. Also es ist irgendwie so.
0: Es ist schön, dass es so viele Facetten
1: gibt. Aber generell so dieses der Weg zum Haus, das habe ich auch in den letzten Jahren irgendwie auch bei mir selber irgendwie entdeckt, so, dass das irgendwie irgendwie Spaß macht. So. Auch dieser Mix aus, ich will nicht sagen Tech-House, weil das ist so verschrien ist, so, aber dieses schnelle, tanzbare Mucke, so, aber die so ein Haus-Ding hat. Sag mal so beispielsweise Mr. G. Ne? Also das ist ja eigentlich total, wenn du das Drum-Setting nimmst, hast du einen totalen Techno-Track, so, aber drüber halt total Groove und Soul und voll und aber auch dieses Loopige, das finde ich halt super interessant halt. Ja. So, ne? Das ist irgendwie, ne? Ist geil.
0: So ist das. Und was halt gerade jetzt auf die jetzige Zeit auch zutrifft, glaube ich, für viele, ich finde Techno höre ich mir halt nicht zu Hause an.
2: Nee. Ja, das kommt auch noch dazu.
0: Wenn ich halt eine kräftige Anlage zu Hause habe mit einem dicken Subwoofer oder so, da macht das Spaß. Aber könnte es eventuell Spaß machen, aber so ist halt gerade House auch. Ich mag auch beides, aber House ist halt in der jetzigen Zeit irgendwie auch ein schönes Ding, was zu Hause funktioniert.
2: Ja, klar. Ich meine, als ich sehr jung war, habe ich Robert Hood zum Frühstück gehört. Das würde ich heute nicht mehr machen. Für mich war damals Robert Hood sowas wie Popmusik. Ja. Ich habe das Zeug gehört, tagsüber nach dem Aufstehen so Schnadel drauf, so völlig abstrakter, minimalistischer, entrückter Sound. Ja, für mich war das damals so normal. Heute würde ich mir, ich höre die Robert Hood Sachen immer noch gerne, aber dann lieber nachts im Studio, wenn es dunkel ist, als jetzt zum Frühstück.
1: Absolut, voll. Ja, ich finde auch gerade bei diesen Sachen ist halt auch total viel Soul mit drin. Also man merkt ja schon, das klingt irgendwie, auf den ersten Blick ist das irgendwie Techno, aber es ist nicht so eine, das ist nicht Rotterdamer Terror-Crops
2: oder sowas,
1: weißt du? So, ne? Das ist schon, das ist voll Soul mit drin und es hat Groove und so. Ja. Und es ist irgendwo halt auch
2: Hightech-Soul. Wenn ich auch von House rede, dann schließt das im Grunde genommen Detroit-Techno, wenn es nicht
1: mit
2: 135 BPM hat, auch mit ein.
1: Total.
2: Also insofern ist das eine Linie. Für mich ist ja dieses Detroit-Chicago-Ding und ob du das dann Techno nennst oder ob du das House nennst, im Grunde genommen egal, es ist sehr verwandt. Und
1: total,
2: das stimmt allerdings. Und eine gute Detroit-Techno-Nummer ist halt musikalisch und nicht nur
1: perkussiv. Absolut.
0: Und um auf guten musikalischen Sound zu kommen, so würde ich sagen, hören wir doch nochmal von der Bicycle Love, den Brad P. Strings and Keys Mix auf Your Records, die 006 Repress.

0: So, und jetzt starten wir mit... starten wir doch nicht.
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0: So, und jetzt begrüßen wir euch wieder zu unserer ersten und bisher einzigen Rubrik, die wir haben. Und da wird es sicher noch mehr geben. Aber diese Rubrik heißt Classic des Monats. Und erklärt sich eigentlich von selber, dass wir in dieser Rubrik euch schöne alte Tracks vorstellen, die wir besonders feiern oder die wir irgendwie aufgeschnappt haben und schön finden. Und Sebastian, was haben wir denn da heute am Start?
3: Den CZ Rogers haben wir heute hier.
0: Ganz genau. Der Track heißt Someday. Der ist, CC Rogers kennen vielleicht nicht alle, aber der ist produziert und arrangiert von Marshall Jefferson. Das ist, glaube ich, viel, viel mehr Leuten ein Begriff. Ist ein alter House-Pionier aus Chicago. Hat, glaube ich, 86 einen Hit rausgebracht. Wie hieß der nochmal?
3: Move Your Body. Das kennt, glaube ich, wirklich jeder.
0: Auf jeden Fall, genau. Sebi hat mir gezeigt.
3: Move Your Body. Da-na-na-na. Also ich kann es jetzt nicht so schön wiedergeben, aber so ungefähr.
0: Ein super geiles Ding. Ich hatte eher an so einen 90er-Track gedacht in der Vorbereitung.
3: Aber der ist eher 80er.
0: Genau. Das war dann doch was anderes. Auf jeden Fall ein wunderschöner Track, der sich hier sehr, sehr gut in die musikalische Linie.
3: Genau, passt auch so ein bisschen zu dem Sound, den Andy halt irgendwie macht. So, dann deswegen haben wir uns gedacht. Deswegen hat Joschka sich den rausgesucht und meinte, ey, Hammer, richtig gutes Ding.
0: Sauber, ja, und in diesem Sinne, genau, als kleine Spaßanekdote kann man, glaube ich, auch noch erwähnen, dass der auf irgendeinem Radiosender bei GTA San Andreas zu hören war, wo wirklich supergeile Musik zu hören war.
3: Genau, ich glaube, auch GTA haben wir auch schon öfter in dieser Sendung erwähnt. Ich weiß ja, nicht, ne? Vielleicht, weil wir es einfach super hart oft gespielt haben, so als kleine Gaming-Nerds, die wir sind. Und Kinder der späten
0: genau,
3: und frühen 90er.
0: Genau, ich glaube vor allem 1000 Jahre lang San Andreas irgendwie, ne? Das ist für mich auf jeden Fall so das GTA.
3: Ja, das ist so, glaube ich. Es gibt so, ich glaube, da unterscheiden sich die Geister. Entweder ist es Vice City, der Teil,
0: oh,
3: der
0: ja,
3: davor
0: stimmt,
3: kam.
0: Das ist für viele
3: der
0: auch
3: noch
0: so,
3: mehr
0: ne?
3: 80s ist so, ne? Der irgendwie so ein bisschen auf dem Film Scarface basiert. Und das Spiel danach basiert halt ein bisschen mehr so auf diesem 90er-Ghetto-Film, so wie Boys in the Hood, Men's Society, blablub, wir schweifen gerade ab. Hören wir den Sound, würde ich sagen, oder?
0: Auf jeden Fall. CC Rogers mit Someday. We'll be right back.

0: So, da sind wir wieder. CC Rogers mit Someday, 1987 erschienen auf Atlantic Recording Corp. Geiles Ding, produziert von Marshall Jefferson, wahrscheinlich jedem ein Begriff, der sich mit Hausmusik auseinandersetzt.
1: Okay. Genau, du hast dann noch so einen Track, den du gerne vom Marshall spielst, Andi?
2: Ja, House Music Anthem natürlich. Ja, okay. Ich habe mir einmal den Vorwurf eingehandelt, ein Hitplayer zu sein.
0: Oh Gott,
2: Ich nenne den Namen nicht.
0: Ja.
2: Und dann habe ich ins Publikum und habe ihm gesagt, schau dir das Publikum an, Durchschnittsalter 25. Willst du wirklich behaupten, ich wäre ein Hitplayer, das hat hier noch niemand gehört.
1: Ja, genau.
2: Und der Kollege hat auch sofort zurückgeholt und meinte, ey, Andi, sorry, war eh doof, das zu sagen, außerdem hast du völlig recht.
1: Außerdem ist
2: es die beste Nummer aller Zeiten.
0: Ja. Fertig. Wie geil, auch eine Aussage, für jeden DJ eine harte Aussage, du bist ein Hitplayer.
2: Ja, genau.
1: Ja, wo wir gerade noch meinten, es gibt keine Hits mehr, ne?
2: Ja 85 gab es die noch.
1: Ja, die gab es noch, ja. Auf jeden
0: Fall.
1: Nee, aber es ist ja auch, ne? DJ, genau, Mann. Es geht um geile Mucke. Egal wann, wie, was, wo. Hauptsache es ist geil. Die Leute haben Spaß dabei.
2: Ja, für mich, guck mal, diese 505 Bassdrum, diese 505 Hi-Hat, die scheppert aus heutiger Sicht nicht. Aber die Hi-Hats, die so richtig Betrieb machen und dann dieses Piano und die Vocals. Ich meine, besser wird Hausmusik.
0: Da müssen wir uns ja, glaube ich, ein bisschen outen. So außerhalb von 808, 009 und 303 kennen wir uns mit den Rollermaschinen gar nicht so aus.
2: Ja, es gibt noch so eine kleine Schwester 505. Das ist so eine ganz leichte.
1: Die krass, nicht mal
2: gehört. Ja.
1: Ja, krass.
0: 505 habe ich tatsächlich auch noch nicht gehört.
2: Und Marshall Jefferson hat halt das Ding mit der 505 gemacht. Also die Bassdrum, die Hi-Hats, die Claps, alles ist halt auf 505.
1: Ja.
2: Und das hat halt nicht viel Punch. Es ist halt nicht wie eine 909 oder eine 808.
1: Mhm, okay.
2: Klingt halt, ein bisschen wie ein Spielzeug.
0: Aber wie viele Spuren oder wie viel?
2: Das weiß ich nicht, musst du Marshall fragen.
1: Okay,
2: Da sind halt alle klassischen Instrumente drin, Low-Toms, High-Toms, Mid-Toms, Claps, Open-Hi-Hat, Closed-Hi-Hat, Rimshot.
1: Okay. Das ist die komplette Drum-Maschine ausgenutzt sozusagen.
2: Genau,
1: also alles, was da vorhanden war, abgespielt. Ja, geil, voll gut.
0: Sauber. Wir haben ja eben schon ein bisschen über Japan gesprochen, aber da wollen wir jetzt nochmal so ein bisschen gesondert drüber sprechen. Du bist ja da regelmäßig seit 2014, ne? Wie kam denn der Kontakt eigentlich?
2: Seit 2000.
0: Oder
1: so lange schon.
0: Wir hatten nur wir haben dann blauäugig in deiner DJ-Liste da geguckt und haben gesehen, hier ist es vermerkt seit 2014 regelmäßig.
2: Ja,
0: aber
2: okay, dann steht da Quatsch drin. Also, ich mache das schon echt super
1: aber
2: lange.
1: Aber dafür sind wir hier, um drüber zu quatschen.
2: Genau. Ne? Ich habe halt dann auch 2002, also im zweiten Jahr, meine Live in Tokyo CD gemacht. Zu dem Zeitpunkt hatte ich mit diesem experimentellen Zeug, was ich vorhin schon erwähnt hatte, halt noch live gespielt. Und wenn du da halt erstmal, also dann war es schon das zweite Mal natürlich in Japan bist und versuchst halt natürlich was draus zu machen, was Bleibendes ist. Deswegen hatte ich diese CD gemacht. Und seitdem war ich jedes Jahr, bis auf jetzt die Pandemiejahre, wirklich jedes Jahr dort.
1: Jedes Jahr Japan für längere Zeit, Clubs abreißen.
2: Genau, Clubs abreißen. Das heißt, ich habe dann bei meiner Bookerin auch mein eigenes Zimmer. Ich bleibe dann meistens 6 Wochen. Ich spiele jetzt, habe die letzten Jahre aber auch immer zwischen 10 und 13 Gigs gespielt. Da bist du ja eh erstmal schon mal lange im Land.
1: Ja, klar. Ne?
2: Und dann hänge ich noch eine Woche, 10 Tage dran. Es ist auch anstrengend. Ja. Also ich spiele dann immer Freitag, Samstag, Sonntag. Ja.
0: Da weißt du dann, schon ein straffes
2: Programm. Ja, da weißt du dann Montag schon, was du getan hast. Und deswegen ist mir die japanische Kultur, das Essen und wie das da funktioniert, mittlerweile auch schon so eine Art zweite Heimat.
1: Ja, ich finde es auch super. Also ich bin selber in Japan noch nicht gewesen. Ich war in China und so Thailand, die ganzen Kram irgendwie, ne, was man so Backpacker so, ne? Ja. Also ich finde Asien super krass interessant so und halt so on top ist halt irgendwie Japan für mich halt. Also ich bin auch so ein bisschen so Anime und Manga-Fan, also ein bisschen so nerdy halt und Gaming. Und ich finde Japan ist immer super, aber es ist halt teuer, ne? Also wenn du da einfach so, ich hatte mir vor ein paar Jahren mal die Idee, mit dem Kumpel hinzufahren, so, ja, okay, ey, da muss einfach ein paar Steine auf den Tisch legen. So.
2: Das ist zum Beispiel, was du Bier trinken, Alkohol trinken, ist unheimlich teuer. Ich meine, im Grunde hast du recht, alles ist teuer. Ja.
0: Mhm.
2: Aber die haben ja diese Convenience-Store-Kultur, das ist wie in Köln, so unsere Bütchenkultur, nur dass das große Ketten sind. Und
1: das
2: du hast
1: ist in
2: alle,
1: Shanghai genauso, ja.
2: Und dann hast alle paar Meter diese Dinger und ein Dosenbier in Japan, ein Dosenbier, ich meine ernsthaft, wer will das trinken?
0: Ja,
2: weniger. Machst du halt,
1: und wenn es nichts anderes gibt,
2: Ein Dosenbier kostet umgerechnet halt 3,50 Euro.
1: Ja, krass. Boah, am Kiosk quasi.
2: Ja,
1: also nicht im Club, ne?
2: Genau, im Club ist natürlich nochmal was anderes, die Drinks zahle ich ja zum Glück nicht. Aber wir gehen natürlich dann von Montags bis Donnerstags jeden Tag zweimal essen. Ja? Und abends trinken wir halt immer Bier und das geht natürlich ins Geld, klar.
1: Okay, krass. Ist das so Gibt es diese Kiosk-Rumzieh-Straßenkultur da auch genauso, dass man so, wie du es gerade schon beschrieben hast, so, dass man da irgendwie, ne, man hängt irgendwie auf der Straße rum, geht von Convenience Store zu Convenience Store und ja. Hängt da irgendwie draußen ab und ist.
2: Ja, ist zumindest bei mir in meiner Clique gibt es
3: ja, okay,
2: das.
3: Ja, ja, klar. Ja, okay. Okay, aber ja, genau, man weiß ja nicht, aber, wie ja. sehr das gesellschaftlich.
2: Ja, sagen wir mal so, gesetzlich ist schon ein Land, wo unheimlich viel Alkohol getrunken wird, das, ja. das glaubt man gar nicht. Das liegt, glaube ich, daran, dass man halt irgendwie ne, dieses ganze kulturelle Ding, 6 Tage Urlaub, funktionieren wie ein Roboter. Die Leute ja. arbeiten ja unheimlich viel. Ja. Die
3: sehr diszipliniertes Volk
2: genau. eigentlich auch. Und ne? die Anzugdichte ja. ist ja hoch. Ich meine, die normale ja. japanische Männerbekleidung ist halt der Anzug mit, ja. mit Schlips und Krawatte und das ganze Ding. Ja. Und das heißt, um dieses ganze Stressding abzubauen, wird halt, also du siehst halt mhm. abends, egal ob das Restaurants sind, egal in welcher Preisklasse, ja, von Local bis ganz oben, die ganzen japanischen Geschäftsmänner, die knüppeln sich jeden Abend weg. Ja. Ja. Und du siehst es auch regelmäßig in Tokio, dass diese Geschäftsleute in den teuren Anzügen aus einer Bar rausgehen und einfach umfallen, auf die Straße fallen. Das sehe ich jeden Abend. Okay, jeden Abend ja, okay, siehst du das in Tokio. Mhm. Du siehst das bei jungen Leuten, die es vielleicht noch nicht so gut handeln können, aber du siehst das wirklich bis ins hohe Alter bei diesen Geschäftsleuten, die sich einfach jeden Abend.
1: Also die tagsüber ja. super seriös sein
2: genau. müssen. Genau, und tagsüber stehen die halt wieder auf der Matte und das heißt, sie sind es auch gewohnt, die werden wahrscheinlich nicht mehr so einen krassen Kater
3: ja,
2: haben.
3: Klar, hey,
2: die ziehen das ja. halt durch. Also es wird unheimlich viel getrunken, gerne getrunken und es ist halt ziemlich teuer.
1: Ja, krass. Und es wird viel geraucht, hast du jetzt.
2: Genau, ne? genau. Ja, ja. Das ist wirklich noch ein Raucherparadies, ja. Ihr raucht, ich rauche, so du kannst im Restaurant rauchen und das ist auch toll, weil japanische Küche kann ja sehr divers sein, aber es gibt ja auch so Tapas ähnlich, ne, wo viele Gänge hintereinander kommen.
3: Immer kleine Portionchen.
2: Genau, und so, ich persönlich finde das ja super, wenn du zwischen jedem Gang einfach im Restaurant rauchen kannst. Auch

0: So, also ich kenne es ja noch von Franz früher, dass irgendwie geraucht wurde in Kneipen und Restaurants. Das ist ja heutzutage unvorstellbar.
1: Ja, ich weiß,
0: so,
1: ne? Mich schockiert
0: also, das. Also das ist wirklich total, man ist so, wie hier wird jetzt so, also die armen Nichtraucher, wird ja. Dir nicht schlecht und so. Ja, aber wenn das ist eine, ja krass, wie unter, also das ist einfach nur eine Einstellungssache. Ja,
1: na klar, es gibt eine lustige Szene, ich werde den Namen jetzt nicht nennen, aber ein Musikjournalist, der auch bei mir um die Ecke wohnt, ist bei mir zu Hause vorbeigekommen und das Erste, was ich gemacht habe, in meiner Wohnung, mir eine Kippe ein. Ja. Der hat mich angeguckt mit großen Augen und meinte, ey, Andi, ich habe das lange nicht mehr gesehen, dass jemand in seiner eigenen Wohnung einfach so raucht. Ja. Und ich dachte so, was meint der Typ? Natürlich rauche ich in meiner Wohnung. Ich wohne da alleine, ich bin Raucher. Ja, ja. Das war für mich das Normalste der Welt. Aber der war so richtig schockiert.
0: Ja, ich finde es auch gerade irgendwie, also so, wenn man so in den Kunstbereich reingeht, so, ist doch klar, dass man da auf Raucher trifft. Also wenn man irgendwie so in den 70ern, 80ern, 60ern irgendwo hinkam und irgendwo jemand Kunst gemacht hast, dann bist du froh, wenn dann nur geraucht wurde.
1: Ja, natürlich.
0: Das ist
1: ja,
0: klar. Also, klar.
2: Das ist oder, doch irgendwie eigentlich... Mal, also mein Opa hat irgendwie, als wir meine Schwester war 4 und ich war 7 oder so, eine nach der anderen mit uns da weggequallt.
0: Das muss man, ja klar.
2: Ne? Nicht unbedingt, dass das gut ist.
0: Ja, aber das ist einfach eine... Ja,
2: genau, meine Oma,
0: vor ein paar Jahren ganz anderer
2: Ansatz. Ja, wenn ich bei meiner Oma bin, dann sagt die, rauch doch hier drin. Irgendwie, wo ich immer so, das kann ich doch nicht machen.
1: Ja, ich muss doch immer lachen bei Anzeigen für Musikequipment. Ja, wenn da immer steht... Nichtraucherstudio.
0: Was ist das für eine Studio? Ja,
1: aber was ist das für eine Aussage? Wenn ich Zeug verkaufen würde, was ich nie tue, wenn ich was habe, behalte ich das, würde ich immer reinschreiben in riesen Buchstaben Raucherstudio. Ja. 4 Ausrufezeichen. Ne? Weil völliger Quatsch. Ich rauche doch auch nicht, um meine Geräte zu schonen, nicht zu rauchen. Was ist das denn?
0: Ja,
1: das ist völlig absurd.
0: Ja, ich weiß, keine Ahnung. Es wird sich schon so ein bisschen wahrscheinlich auf die Technik, aber keine Ahnung.
1: Ist irgendwie, ne?
0: Ob das jetzt so.
1: Ja, aber das macht wahrscheinlich den Groove. Das kommt alles nur vom Nikotin.
2: Genau, das denke ich auch. Das, aber da nochmal eine Frage nochmal zu Japan. Du bist ja da viel unterwegs und wir fanden es eigentlich sehr interessant. In was für Clubs bist du denn da unterwegs oder wie ist die Clubszene da überhaupt? Sind das irgendwelche Riesendinger oder bist du da eher in kleineren Clubs unterwegs oder wie läuft das da ab?
1: Da müsste man jetzt, wie viel Zeit haben wir?
0: Wir haben glaube ich noch eine gute Dreiviertelstunde Zeit.
1: Weil das hat sich halt über die Jahre sehr geändert. Ne? Am Anfang, da habe ich ja noch nicht diese Mammut-Touren von 10, 13 Gigs gespielt, da habe ich das gemacht, was alle anderen Kollegen auch machen. Tokio, Osaka und dann noch eine Stadt, meistens noch Nagoya. Und da Osaka und Kyoto so nah sind, also du baust mit diesem Shinkansen, mit diesen japanischen Schnellzügen 25 Minuten von Kyoto nach Osaka.
0: Ja.
1: Das heißt, da bucht dich in der Regel nicht jemand für beide Städte, weil das einfach Konkurrenz ist. Das nimmt dir Publikum
0: okay,
1: weg.
0: Ist, ja, okay, verstehe.
1: Und da waren die Clubs noch sehr groß. Dann hat man in Tokio schon so tausende Dinge gespielt. Das war aber am Anfang. Das war 2001 bis was weiß ich, 2005, 2006. Dann wurde die Szene immer kleiner, auch spezialisierter. Wir sprachen vorher auch über Restwelt, dass sich immer mehr kleine Subnischen gebildet haben. Und man merkte auch, diese Clubszene ist so ein bisschen am kleiner werden, sich so gesund schrumpfen quasi. Und dann wurden die Clubs in den großen Städten dann doch eher so 500, 600 Leute. Und mittlerweile ist das Ding wirklich klein geworden. Dafür spiele ich halt viele Gigs. Und gerade in den kleinen Städten, dann sind das halt kleine Sachen. Mhm. Zum Teil auch für 70, 80, 100 Leute.
0: Okay, das ist aber auch schön.
1: Ja, also, genau. Ja, macht Spaß. Also da hast du halt wirklich mit jedem, der da ist, mal Hand geschüttelt.
0: Ja, das ist eigentlich geil.
1: Als man auch Hände schütteln durfte.
0: Ja.
1: So, und das ist auch süß in Japan, weil es gibt ja einen Grund, warum es heißt Big in Japan oder man ist da Popstar. Was für uns halt, was uns unvorbereitet getroffen hat 2001, als wir das erste Mal da waren, war halt wirklich so, dass man wie ein Popstar im Grunde genommen behandelt wurde. Das heißt, da standen halt zig Leute mit der jeweiligen Platte von einem unterm Arm.
0: Ach.
1: Und dann sind die auch so schüchtern und dann sind die so 15 Minuten um einen rumgekreist, bis sie dann irgendwann mit ihrem Edding mal kamen und dann nach Auto. Und wir wussten am Anfang
0: nicht, super,
1: mit Autogramme auf Platten, so haben es halt einfach gemacht, aber es kam ja nicht natürlich.
0: Ja.
1: Jetzt nach all den Jahren habe ich mich dran gewöhnt, aber ich habe Jahre gebraucht, das als irgendwas Normales zu empfinden, weil das eigentlich einfach ein paar Spuren zu drüber ist.
2: Das kann ich mir vorstellen.
0: Ja, es ist irgendwie, man kennt es hier.
1: Weil wir sind einfach keine Popstars. Wir empfinden, also ich empfinde mich nicht so und ich weiß, dass ich keiner bin. Ja? Wenn du dann von 0 auf 100 in dieser anderen Kultur so behandelt wirst, dann war das erstmal so ein Umstellungsprozess. Und heute ist es halt witzig, wenn das passiert, die Jungs sind noch genauso schüchtern, dann greife ich mir den sofort, zieh den wirklich so an mich ran, sag, Jung, hör zu, hier ist ein kurzen, gib mal Platte, ich unterschreibe das, gib dem eine Umarmung, High Five, um dem auch diesen Druck zu nehmen, da ewig wie so ein Hai um mich rumzukreisen. Ja, das ist für mich unangenehm, das ist für den unangenehm. Ja.
0: Ja, ja, genau, das sind wir auch, dieses Glorifizieren dann irgendwie, ja, genau. Ist ja jeder, da sind auch nur Menschen. Genau,
1: da kann man das schon vor allem gepaart mit dieser Schüchternheit. Mhm. Ja, wenn irgendwie, es ist auch in anderen Teilen der Welt mal vorgekommen, dass jemand Autogramm wollte, aber dann sind die sehr straightforward. Ja, die sind genauso betrunken wie ich und sagen, ey, Typ, hier, ab? Unterschreib das Ding. Das ist eine völlig andere Sache, als wenn jemand irgendwie eine Viertelstunde mit deiner Platte und einen Arm um dich umkreist. Ja,
0: also. Ja, krass. Das ist, also ich kenne so ein paar Artists aus Japan, ich habe jetzt nicht so großen Einfluss.

0: Nick, aber ist es, wäre so meine Frage, machen die auch ihr eigenes Ding? Also
1: Ja.
0: sind die einfach nur so ähnlich wie jetzt zum Beispiel Rap in den 90ern war in Deutschland? Wow, krass, die Amerikaner kommen, die haben das so drauf, da kommen wir niemals ran.
1: Ja,
0: Oder haben
1: das
0: die so ein
1: ist ja.
0: Selbstbewusstsein, okay, ey,
1: Nee.
0: wir machen ja auch, wir haben ja auch eine solide Szene, so, wir müssen uns hier vor keinem verstecken,
1: Naja, das ist
0: wir haben
1: leider
0: gute DJs, wir haben
1: Ersteres.
0: gute Produzenten, es ist eher
1: Es ist eher Ersteres, dass
0: verstecken,
1: so
0: so.
1: viel, aber das liegt auch an dieser Kultur, dass so viel Respekt vor dieser amerikanischen Tradition oder auch unserem
0: Ja,
1: europäischen
0: europäisch, ja,
1: Ding ist,
0: okay, ja.
1: dass wenige sich trauen, überhaupt mit dem Gedanken zu spielen, man könnte vielleicht in dieser Liga oder auch nur, es muss ja nicht dieselbe Liga sein, mitspielen. Aber es gibt welche und die machen das natürlich mit vollem
0: Ja.
1: Selbstbewusstsein und sehr talentiert. Ich habe ja auch ein paar Japaner auf meinem Label, was ja nahe liegt, wenn man so oft dort ist, irgendwie.
0: Ja,
1: Ja,
0: da kommen wir
1: sicher.
0: auch noch drauf zurück.
1: Ja.
0: Ja,
1: Und
0: ja.
1: da zum Beispiel möchte ich eine Sache nennen, der hat auch nur einen Track mal auf meinem Label gemacht, aber als er mir vorgestellt wurde, so, hi, my name is No Milk. Ich so,
0: Keine
1: das ist
0: Milch,
1: ja
0: weil die
1: geil, das
0: Asiaten
1: finde
0: keine
1: ich,
0: Milch
1: ja,
0: können,
1: find
0: ne?
1: ich ja super geil. Ich habe
0: No
1: gedacht
0: Milk,
1: so,
0: aka
1: ja,
0: No Alk.
1: ich habe wirklich gedacht,
0: Super
1: ey,
0: geil.
1: wenn ich nicht schon von Haus aus mit Andy Vars so einen Künstlernamen hätten, hätte ich am liebsten dem den Namen abgekauft. Und dann ihn gefragt, hör mal, der Name ist irre, was ist er so? I don't like milk. Ja, und
0: Geil.
1: gerade diese Einfachheit, ich
0: Ja,
1: feiere das immer noch.
0: richtig
1: Artist
0: cool.
1: Name, no milk. Das sieht auch im Flyer auch toll aus. Ne? So
0: Super
1: und so
0: geil,
1: presents no milk. Das ist großartig.
0: Verrückt, ja, was ich auch total, also diese japanische Selbst, also es ist eigentlich scheint eine sehr selbstbewusste Nation, ja, ne, mit
1: Ja.
0: krasser Kultur und etc. und auch im asiatischen Raum auch mal viel Hohand, also
1: Ja.
0: die müssen sich eigentlich kulturmäßig von niemandem verstecken.
1: Nee, das ist wirklich.
0: Technologie,
1: Ja, das sind
0: Kulinar,
1: auch
0: alles so
1: unglaublich
0: und
1: tolle
0: dann,
1: DJs vor
0: genau,
1: Ort,
0: und
1: ja.
0: dann aber auch dann wieder so unterwürfig zu sein, das finde ich
1: Ja.
0: halt irgendwie krass, ne, weil ich
1: Ja,
0: sehe
1: und
0: es
1: auch
0: einfach,
1: krass,
0: ne.
1: wie diese Heldenverehrung, wenn es dann eine, also ne, das wussten wir damals nicht. Ich hatte den Namen Fumiya Tanaka in meinem Leben schon gehört. Aber ich
0: Ja.
1: wusste nichts. Und ich weiß, werde nie vergessen, als wir unsere ersten Gig in Tokio gespielt haben, kam halt Fumiya Tanaka auf die Party, weil wir halt da waren. Und wir merkten, dass irgendwas passiert ist, aber wir wussten nicht genau, was, weil auf
0: Ja.
1: einmal, es war so, als wenn die Musik fast ausgeht und jeder nur noch
0: Ah,
1: ehrfürchtig, und du
0: krass, der
1: hast dann
0: Papst
1: gehört auf
0: kommt.
1: den Gängen, Fumiya, Fumiya. Und er betrat den Raum und alle haben sich, ne, diese japanische Verneigung, diese Respektsgeste und umso mehr Respekt, umso mehr, die Leute haben sich tief bis fast zum Boden
0: Krass,
1: und überall
0: krass.
1: hörte man nur Fumiya, Fumiya.
0: Krass,
1: Und ne,
0: krass.
1: der kam dann zu uns, hat sich vorgestellt und für uns war das einfach nur so, okay, das ist ein bekannter japanischer DJ, aber wir haben gemerkt, um uns herum passiert eine Menge. Und Fumiya Tanaka ist halt so der japanische Svenfate, ja.
0: Ja, okay, ja.
1: Und der
0: Aber da ist
1: Respekt
0: dieses
1: in.
0: Respektsding anscheinend auch nochmal, hat da
1: Ja,
0: nochmal einen ganz
1: das war
0: anderen
1: krass. Du
0: Stellenwert
1: hast
0: irgendwie,
1: gesehen, dass manche Leute haben wirklich gezittert, als sie
0: ne?
1: reinkamen, ja. Die wussten
0: Okay,
1: auch nicht, wo
0: ja.
1: sie hingucken sollen. Die waren erstarrt, ja. Die haben
0: Ja.
1: nicht mehr getraut zu atmen. Und wir
0: Schau dir
1: total
0: nicht in die
1: besoffen
0: Augen.
1: dazwischen so und dann Fumiya so, hey, Jungs und so,
0: Ja,
1: bin
0: moin,
1: nicht er.
0: Digga!
1: Ja.
0: Geil, geil, geil,
1: Und
0: geil.
1: so Sachen halt, ja, das ist völlig irre. Ich habe dann später, 2003, hat Fumiya Tanaka mich gebucht für die 10 Jahre, ach so, das war auch eure Frage vorher. Sein Label Torema Records hat 10-jähriges Jubiläum gefeiert, hat mich gebucht und lustigerweise Luciano, der noch nie vorher in Japan war.
0: Ja,
1: Wir
0: okay,
1: beide haben
0: ja.
1: geheadlined und wir haben in dem legendären Liquid Room gespielt. Das ist der Ort, wo Jeff Mills seine berühmteste Mix-CD live
0: Ach,
1: aufgenommen
0: krass,
1: hatte.
0: ja.
1: Ja, und
0: In
1: als ich
0: Tokio,
1: das,
0: ne?
1: genau, dass ich da mal spielen würde, ja, die haben ein Soundsystem, das kannst du dir nicht vorstellen. Und dann hat Fumiya die Party gemacht. Da waren, glaube
0: Ja.
1: ich, 1500 Leute.
0: Ja, krass, krass. Das war so der
1: Riesenbühne.
0: Shit einfach in der
1: Der
0: Stadt, ne?
1: Sound, so du konntest es gar nicht glauben. Und da war es halt auch so, dass selbst in Tokio, in gewissen Vierteln, alle Fumiya und du hast gemerkt, du läufst mit dem durch Tokio und die Leute stehen auf einmal stramm und hören auf zu atmen.
0: Ah,
1: Ne?
0: krass, sie kennt
1: Und
0: es, ja, okay,
1: spätestens
0: ne?
1: da war mir klar, dass du da halt wirklich mit der größten Größe, die das Land zu bieten hast, unterwegs bist und wie die Leute mit dem umgegangen sind. Immer diese Verneigung. Ja? Manche Leute haben sich nicht getraut, den auch anzusprechen. Das war irre.
0: Ja, krass, krass, krass. Ja, gut, das passt ja auch dann schon eigentlich schon mit diesem Respekt-Image, was irgendwie Japan
1: Ja,
0: irgendwie hat,
1: klar.
0: halt,
1: Ja.
0: sondern dieses Okay irgendwie, ne?
1: Und genau, noch eine nebenbei, oder was heißt nebenbei Frage, aber ich glaube, du hattest es eben auch schon mal ein bisschen angesprochen. Wie sind die mit Vinyl? Sind die total Vinyl verliebt?
2: Absolut, absolut.
0: Willst du
1: Ja,
0: jetzt quasi nicht kommen,
1: nee,
0: ne?
1: brauchst du
0: Okay.
1: den echt
0: Kannst du
1: nicht
0: gar nicht
1: kommen. Brauchst du den echt
0: rinüberreisen, ne?
3: Hier, ich spiele auch so ein bisschen mit
1: Weil
3: Traktor
1: ich meine,
3: hier.
1: nee, die haben halt auch die krassesten Plattenläden, die haben ja diese krasse Secondhand-Kultur. Das heißt, du findest ja jede verdammte Hausplatte da, wenn du halt jeden Tag hingehst, ja.
0: Ja.
1: Und das zum Teil für 2, 3 Euro. Und weil da ja auch die Qualität wichtig ist, wenn du da eine gebrauchte Platte kaufst, dann ist die im Grunde genommen Mint. Ja, also
0: Dann ist sie frisch,
1: ja,
0: so,
1: genau,
0: ne?
1: dann ist
0: Ja.
1: sie nicht verkratzt oder springt oder irgendwas.
3: Ich muss da auch unbedingt mal hin.
0: Ja, ich bin auf jeden Fall, wie gesagt, also sobald Corona rum ist und ich die
1: Ja,
0: Kröten habe, muss ich
1: ja,
0: da
1: ja.
0: hin,
1: Ich
0: so,
1: sag
0: ne?
1: dir
0: Das ist
1: wirklich
0: echt
1: eins:
0: so,
1: Ich
0: ne?
1: bringe jedes Jahr, ernsthaft, mit Übergepäck und ich schmuggle das alles in die Kabine. Ich
3: Sehr
1: bringe
3: gut.
1: jedes Jahr 220 neue Hausplatten mit.
0: Ah, krass,
1: 220.
0: krass, krass,
1: Das ist
0: krass.
1: irre. Das
0: Krass. Auch
1: ist.
0: Zeug, was du vorher nicht kanntest und so. Also
1: Ja,
0: mir gefallen
1: findest
0: dir
1: du
0: neue
1: halt viel.
0: Sachen
1: Da
0: so.
1: findest du halt für 1,50 Euro eine Carrie Mary Tender, die du noch nicht hast, da überlegst du ja nicht lange, die nimmst du halt mit.
0: Ja, okay.
1: Ja, ne? Klar. Ja, dann findest du eine Oma S für 3,50 Euro, nimmst du natürlich mit. Ja, manchmal klar, darfst du auch bei den günstigen Platten nicht reinhören. Ich brauche doch in der Carrie Chandler nicht reinhören. Wenn die 1,50 Euro kostet,
0: nimmt man die
1: dann nehme ich das Ding mit.
0: Ja, ja. Ja,
1: definitiv. So, und ich meine, 220 Platten jedes Jahr ist halt echt eine Bank. Da brauchst du danach auch nichts mehr kaufen.
0: Nee, erstmal
1: ganz gut versorgt. Ja, um ehrlich zu sein, habe ich dann oft die Sachen auch gar nicht hören können, ne? Weil dann ist das nächste Jahr schon wieder, dann hast du wieder 220, aber du hast es erstmal.
0: Ja, ja, genau, die kann man dann irgendwann mal abhaken,
1: genau, halt genau.
0: So, ne? Sozusagen so, ne? Ja, nice.
2: Ja, und weil wir schon wieder so schön viel geredet haben, hören wir doch mal in den nächsten Track rein. Andi, du hast uns was mitgebracht, was genau. Ist das denn nochmal?
1: Das ist, glaube ich, Darand Land, ist so ein bisschen stranger Name, aber ich würde ihn mal so aussprechen.
0: Mhm. Ja, und das würde ich auch sagen, ja.
1: Genau, das ist eine Platte auf seinem eigenen Label, ich glaube, das heißt Urban, du kannst es besser lesen, Urban...
0: Urban Imagery.
1: Genau, und ich glaube, das ist die Katalog Nummer 8, der hat halt einige Sachen
0: Nummer 6, Nummer 6.
1: Oder 6, okay, auf Deep 6 for Life 8, gemacht,
0: 8
1: mit Chris Gray zusammen und ist halt wirklich so klassischer Deep House, wie ich ihn mag.
0: Super geil, dann hören wir das direkt mal. Straight from Vinyl.

0: bis Graffiti etc. ist Berlin einfach krass. Es hat einfach eine geile Großstadt. So.
1: Das muss man ganz klar sagen.
0: Aber wir schweifen ab, wir sind eigentlich bei Japan. Wenn das interessant ist, die nicht in Europa
2: ist. Japan ist cool, Berlin auch.
0: Ja. Berlin, ja. Ach, ja, übrigens, ich ziehe jetzt nach Berlin. Wow!
1: Ja, wirklich.
0: Boah, wie war voll geil.
1: Ja, ich weiß. Also vor allem, wer es heute noch macht, das Ding ist ja nun wirklich vorbei.
0: Ja, das ist einfach wirklich, der Drops ist gelutscht.
1: Ja, aber das,
0: ne? Also ich find im Pirmasens oder irgendwo in der Eifel leben voll interessant, so, aber nicht in Berlin, nicht in Neukölln. So.
2: Das ist immer nur kleine Nebenstory. Kurze, damals, als der Magnus mal mit bei mir war, vor 1000 Jahren, auch ein DJ hier aus Köln, der mittlerweile in Berlin wohnt, da saßen wir bei mir in der Wohnung so und ich fing so an zu erzählen, also ihr, und das ist schon Jahre her, ich meinte, wer jetzt noch nach Berlin zieht, also das ist doch wirklich so lächerlich. Und er saß so in sich gekehrt da und ich hörte hinterher von seinen Freunden, er zieht jetzt übrigens nach Berlin, aber der hat sich das nicht getraut.
0: Ja, aber ich glaub, für Magnus und so war das genau die richtige Idee, das zu machen.
2: Absolut.
0: Weil die sind so krass aufgeblüht in Berlin, ey, was sie mit Aromapitch da machen, das ist wirklich, also merkt euch Aromapitch, Leute, das ist wirklich sehr, sehr, sehr, sehr, sehr interessante Musik.
2: So sieht das aus.
1: Ja.
2: Genau, wir haben eben so viel geredet und vielleicht hören wir jetzt einfach ein bisschen mehr Musik. Genau. Du hast uns noch was mitgebracht.
1: Ja, die Nexus und 21.
2: Ich habe das gerade mal so aufgelegt.
1: Schau, und
2: genau, dann machen wir die doch einfach mal an, würde ich sagen, oder?

0: Und da sind wir wieder, nach diesem wunderschönen Song. Andi, wie hieß der nochmal?
1: Wie der Song heißt, kann ich nicht sagen, aber das sind Nexus 21 und das ist eine Reissue. Das Original ist, glaube ich, von 89. Und ich würde mal sagen, wenn man 89 so Platten gemacht hat, dann kann man heute die letzten Rätsel der Quantenmechanik lösen.
2: Ja. Wahrscheinlich.
1: Weil was willst du da noch machen, außer was ganz Großes leisten?
0: Das ist ganz schön ausgesucht, muss ich sagen. Ne?
1: Ja. Also im Grunde genommen der nächste Einstein der nächsten 100 Jahre ist da am Start.
2: Next is 21.
0: Ja, so ist das.
2: Call me Einstein. Ja, das ist irgendwie verrückt, also was irgendwie auch schon, was so in den 80ern bis frühen 90ern schon für so Trademarks gesetzt wurden, ja, eigentlich absolut. So. Ne? Was heute, also das ist ja eigentlich, das könnte ja fast so eine Veröffentlichung, die gerade voll in den Trend reinpasst, so ein bisschen breaky, so, ne?
1: Das ist so gesagt, ne? Vielleicht so ein bisschen.
2: Das wiederholt sich irgendwie alles total krass, so, ne?
0: Ja, also tatsächlich hätte ich damals, obwohl, ja gut, so früh vielleicht noch nicht, aber hätte ich ein paar Jahre später mitgekriegt, dass es schon so geile Musik in diesem Genre gibt. Also ich bin auf elektronische Musik erst relativ spät gestoßen, aber hätte ich damals so Musik schon entdeckt, hätte ich es auch damals komplett abgefeiert.
1: Ja,
0: also so.
1: Ja, klar.
2: Ja, es hat irgendwie Techno hat irgendwie, oder elektronische Musik hat irgendwie in den 90ern, so als wir so, wir sind ja so, glaube ich, so ein bisschen, ganz ein bisschen jünger als du, so ein richtig dirty Ruf. Also das heißt, also nicht so dirty cool, so, ne? Eigentlich finde ich dirty gut, so, sondern so dirty, das ist so,
0: ich gehe auf eine
2: trashige Blümchenmucke. Also für mich war so die ersten, okay, also das war so mein, also ich komme auch vom Dorf halt so, ne? Ich hatte so, das war so mein Techno-Bild, das ist so Blümchenmusik, so, weißt du, das ist so voll die trashy Kacke, so, und dann irgendwann ist man so in den Anfang der 2000er, also ich hatte auch viel Freunde aus dem Techno-Bereich, aber es war, wie gesagt, Dorf, die sind dann so auf so Großraumpartys und so, war so, oh, so absolut uncool.
0: So der 90er so Trash
2: Buffalo, halt. Bomberjacke, genau,
1: wie die Kids heute rumlaufen. Ja, aber das ist auch wieder die Frage, dieser Zufall, wo wir am Anfang drüber gesprochen haben, wie mit meiner Sozialisation im Planet Bochum.
2: Genau.
1: Weil das war ja so, der Laden, da passten vielleicht 400 Leute rein und das DJ-Booth war ebenerdiger. Das heißt, ich habe mit 17 Jeff Mills gehört, der auf drei Plattenspielern gespielt hat, die Platten hinter sich geschmissen hat und du hättest dem in die laufende Platte greifen können, wenn du das gewollt hättest. Ja? Und ich war nicht der Einzige. In der ersten Reihe standen halt nur Jungs wie ich, die mitgeschrieben haben und den Kopf immer so gedreht haben, die Labels mitgelesen haben, um zu gucken, was der Typ gespielt hat. Ja? Mhm. Und er spielt eine Platte, schmeißt die hinter sich und du hättest ihm eine Ohrfeige geben können oder eben in die laufende Platte. Wenn du heute Jeff Mills hören musst, dann spielt er in Zehntausender Hallen.
2: Genau,
1: dann bist du froh, wenn du den überhaupt durch den Nebel sehen kannst. Und wir hatten den Typen halt direkt vor und so.
2: Ja, genau, da habe ich einen ganz anderen Zugang dazu bekommen. Und wie gesagt, so Anfang der 2000er kam dann irgendwann dieses, das so, okay, ey, das ist Techno, das ist Detroit und ey, wie, das ist Black Music, blam. Das hat mich so, ey, krass, ey, hätte ich das irgendwie, also es gab auch früher Sachen, die ich geil fand, zum Beispiel Underworld. So, ne? Das war ja eine super fame Band halt so, ne? War aber auch bei so einem Kumpel, Kifferfreund von damals halt irgendwie so über den Sachen gehört. Und das haben wir jetzt vor ein paar Tagen nochmal uns angehört.
0: Oh ja.
2: Und das ist ja, ey, das ist ja Detroit Techno as fuck. Ja, klar. Das ist halt super schnell, wenn die diesen MC nicht gehabt hätten, hätten die wahrscheinlich auch nicht diesen Erfolg halt so, ne? Aber klar, okay, es waren 90er. Das waren irgendwie die Sachen an seinen. Ja, wenn du nicht die richtigen Freunde hattest, nicht die richtig coolen Leute in der richtigen Ecke warst, kamen halt Sachen nicht an dich ran, weil du hattest
0: das
2: kein Instagram, du hattest kein Facebook, du hattest keine.
0: Genau so ging es mir.
1: Also ich habe das damals nicht mitgekriegt. Ja, und ich kenne ja noch die Zeiten, weil ich so jung war, dass ich bei Important Records in Essen zum Teil darum kämpfen musste, die coolen Platten zu kaufen, weil die Verkäufer natürlich gedacht haben, ey,
2: die nehmen wir,
1: warum will dieses Kit jetzt, die DBX auf Accelerate, der soll halt irgendeinen Schrott kaufen, weil das ist für unsere erwachsenen coolen Freunde und ich musste dann darum kämpfen, Platten kaufen zu dürfen, weil ich hatte sie in der Hand und es ist immer noch Einzelhandel und dann hieß es, gut, wenn du unbedingt drauf bestehst, dann hier Kit, geh mit der Platte nach Hause, aber das war nicht selbstverständlich, du musstest darum kämpfen, weil die gedacht haben, was will der denn?
0: Ja, mit der ist doch verschenkt, der stellt halt jetzt da ins Regal, was soll der denn damit
1: und so, ne? Also, auch diese ganze Überheblichkeit, die damals von den Plattenläden noch ausging.
0: Also, ach, okay.
2: Das ist krass.
1: Ja, weil da wurden halt richtig Einheiten verkauft und die konnten sich noch erlauben, richtig überheblich zu sein, wem sie welche Platte verkaufen, wen sie irgendwie gut behandeln, schlecht behandeln. Heute undenkbar, weil jeder Plattenladen froh ist, wenn überhaupt jemand
0: Platte
1: hat.
0: Überhaupt jemand kommt, rein.
1: Aber damals war das ein sehr elitäres Ding. Man musste sich da behaupten, man musste sich da auch mit Ellenbogen manchmal durchboxen. Ja,
2: also. Okay, ich hab's schon gepeilt, auch wenn ich erst 16 bin.
1: Genau,
2: ich weiß, was hier läuft. So,
1: genau. Und so nach ein, zwei Jahren, dann wussten die natürlich Bescheid und dann musstest du das nicht mehr durchkämpfen. Ja? Am Anfang, die haben mich halt nicht ernst genommen.
2: Ja, krass. Ja, verrückt irgendwie. Das ist auch irgendwie heutzutage einfach eine komplett andere Nummer. So, ne?
0: Klar.
2: Mit Internet, alles ist verfügbar, aber irgendwie auch wieder nicht so. Ne? Irgendwie ist es eigentlich so. Ne? Es ist, ja gut, Zeiten ändern dich. Ja,
0: genau. Und es ist tatsächlich einfach eine ganz, ganz andere Nummer als damals. Ja, so viel kann man sagen.
2: Wir schweifen ja auch schon wieder ab. So, ne? Wir hatten ja so ein bisschen Tokio-Thema und allem drum und dran. Wir sind auch schon super lange durch in der Sendung. Ne? Wie viele Minuten haben wir noch? Sind wir noch?
0: Wir haben hier noch knapp 9 Minuten.
2: Knapp 9 Minuten. Ja, würde ich sagen, dann spielen wir nochmal einen Track von einem Freund von dir von Japan, von dem wir gerade eben schon mal sprachen.
0: Ja, Kaswayan.
2: Ne? Von Kaswayan.
0: Okay, genau. Prima.
2: Und zwar auf der Jore-EP erschienen, der Track Pepe.
0: Ja, ist das ja,
2: Jore 5. Das ist City Soul EP.
0: City Soul, ja, genau.
2: Was uns bei Jore aufgefallen ist, das sind immer, es gibt einen Track, es gibt einen Titel für die EP.
0: Ja.
2: Es ist immer, es gibt sehr viele Titel sozusagen. Wir wussten nie so genau, ist es jetzt die Soul, ist der Track jetzt Soul? Oder ist, aber es ist Pepe
0: genau.
2: Auf der Soul EP auf Jore.
0: Genau,
2: erschien im Jahre 15. 2009 oder wann war das genau?
0: Hier steht 2009 auf jeden Fall.
1: Dann ist das auch so.
0: Ja, das haben wir richtig notiert.
1: Okay, ab geht's.
0: Dann würde ich sagen,
2: let's go!

0: So, und dann sind wir schon wieder.
1: Ihr hört immer noch I'm in Love Radio auf 674 FM. Mein Name ist Sebastian Haben, neben mir mein Partner in Crime, Joschka.
0: Chirlei.
1: Oh, und yeah. Unser Gast, Andy Watt.
0: Bam, ja.
1: Sag mal, wir haben da gerade einen Song gehört von einem Freund von dir. Wie war das nochmal in der Panorama-Bar damals?
2: Kein Kommentar.
1: Kein Kommentar zur Panorama-Bar.
0: Nee, sauber. KSYM, super cool. Auf der Pepe-EP oder was?
2: Nee, City Soul EP.
0: Oh, City Soul EP.
2: Ja, Jorel 15. Pepe heißt der Track, glaube ich.
0: Pepe heißt der Track, alles klar.
1: Ja, voll gut, voll gut.
0: Sehr gut.
1: Ja, ey, wunderbar. Wir kommen leider zum Ende so langsam.
2: Wir machen das ja, wie gesagt, jetzt jede Woche.
0: Wir müssen das eigentlich öfter machen. Ja. Ne? Ich glaube, ja, uns allen hat das tierisch Spaß gemacht. War eine wunderschöne Sendung. Andy Watz, ein Top-Gast, super Gesprächspartner. Es war schön mit dir.
2: Ebenso.
0: Und ja, dann...
2: Hören wir noch eine letzte Nummer?
1: Ja, glaube ich, ne? Oder?
0: Genau, du hast auch was mitgebracht, oder?
2: Genau, jetzt frag mich nicht, was ist, musst du selber lesen.
1: Also. Oh, da steht einiges.
0: Ja, ist irgendwie so gestempelt, oder?
1: Komm, wir hören einfach rein. Musik soll für sich selber sprechen.
0: Auf jeden Fall, wir hören einfach rein. Vielen Dank an alle Zuhörer, es war super. Vielen Dank an Andy Watz, es hat uns tierisch Spaß gemacht und... Wir sehen uns beim nächsten Mal.
1: Genau, geht auf Soundcloud, nicht auf Soundcloud, sondern auf Bandcamp und gibt Jorel Records, Andy Watz ein, kauft die Sachen, es ist lohnt sich zu supporten.
0: Support.
1: Absolute Hauslegende aus Deutschdroid.
2: Dem habe ich nichts hinzuzufügen.
1: Gebt euch das.
0: In diesem Sinne, wir verabschieden uns.
1: One Love.

0: Alarm. Das ist die 101. Sendung. 101. Einzigste Sendung. Nachtschall. Radio Show bei 674 FM. Herzlich willkommen. 20 Minuten zu spät von meiner Seite. Musik läuft schon ein bisschen. Aber wir sind auf jeden Fall am Start. Heute bei mir zu Gast, guter alter Bekannter, der Thorsten aus. Sorry, Thorsten. Schäbisch-Gläbisch.
1: Ist okay.
0: Ist okay. Ja, sind wir alle irgendwie verwurzelt da. Und der Thorsten, der kommt da genau her und heute hier hin und ist bei mir zu Gast ab 21 Uhr. Und ich höre auf zu labern und lasse die Musik weitersprechen. Viel Spaß.

Meine Damen und Herren, liebe Kinder, Thorsten Köhn, ab jetzt eine Stunde am Start. Wir schneiden mit, deswegen rede ich auch nicht weiter. Viel Spaß euch da draußen.

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Jawohl. Es ist Samstagabend. Und der Knut guckt auf seine Funkuhr und wundert sich, Musik läuft, Musik läuft, Musik läuft. Musik hört nicht auf. Naja, warten wir mal ab. Starten wir schon mal den Stream. Bis mir dann irgendwann aufgefallen ist, meine Funkuhr hat gar keine Funkverbindung, weil das DCF-77-Signal bei mir an meiner Funkuhr im Moment nicht umgesetzt wird. Somit habt ihr jetzt ein Funkloch gehabt. Auch wieder schön. Hatten wir ja letztens hatten wir ja eine richtige schöne Störung gehabt. War ja schön mit Komplettausfall. Aber Internet läuft stabil und die Jingle-Maschine läuft dafür wie ein Eimer Scheiße. Das Ruckeln, was gerade war, das kam nicht vom Stream. Keine Sorge, alles ist okay. Das lag an mir. Ich werde also das Linux, was jetzt neu ist, 26.04, nochmal runterschmeißen und nochmal downgraden auf Linux Mint 24. Und dann ist der Ärger auch weg. Ja, immer was Neues. Aber ich bin sehr froh, nicht bei Microsoft zu sein oder Ableton und sowas zu fahren. Ich fahre ja DVS, wisst ihr ja mittlerweile, ne? Und das funktioniert sehr gut mit Linux. Welches Programm das ist, sage ich nicht. Nö, ich bin jetzt Egoist, ganz einfach. Kann ich. Warum? Weil ich es kann. Ganz einfach. Weil ich es kann. Ja. Apropos Egoist. Leute, ich weiß gar nicht, wo ich anfangen soll. Ich fange am besten damit an, dass ich gleich geile Musik spielen werde. Genau, das ist doch ein Plan, oder? Aber vorweg, bevor ich jetzt hier ganz egomanisch hier meinen schönen Film durchziehen werde mit geiler Mucke. Man hört schon, es geht sommertechnisch zur Sache. Weil letzte Woche waren 3 Tage Sommer und davon konnte ich einen Tag so richtig gut nutzen, nämlich gar nicht. War ja nicht so, dass in der Bude, ja gut, ich heiz ja elektrisch, wisst ihr ja, die meisten zumindest. Naja, es ist nicht ganz so tragisch, weil Solar kommt gut was bei rum. Aber wenn natürlich dann irgendwelche Nachbarn ihre komischen Opferschalen der Göttin Brutzler da in Gang schmeißen, dann wird das natürlich mit Lüften schwierig. Da baue ich mir jetzt auch nochmal was, weil bauen. Ja, man baut sich mittlerweile ganze Tempel, ganze Festungen, um sich von diesem ganzen Scheiß draußen abzulösen. Und das klappt auch ganz gut, muss ich sagen. Doch. Also muss ich sagen, ich bin da sehr, sehr zufrieden und auch sehr, sehr entspannt. Und apropos entspannt, zum Entspannen könnt ihr euch mal wieder rausbewegen. Ne? Da steht nämlich jetzt die Quadratur des Kreises am kommenden Wochenende an. Und zwar am 16. Carla Kowalski Drive Train, Zertaj Ugra und Ugra Asset sogar. Ugra Asset. Ich habe das jetzt nicht zur Hand. Ich weiß auf jeden Fall aus dem Kopf, dass auch Carla Kowalski die Kopfinnen am Gerät stehen wird und da euch auch verlügen lassen. Wird richtig lustig werden. Dann habt ihr auf jeden Fall eine Woche später Strictly House am Kleinen Bär in Hannover-Linden. Na? Und dann habt ihr noch eine Secret Location am 30.05. Einfach mal auf die Subfloor-Seite bei Facebook gucken. Da findet ihr sehr interessante Usels und Zwischenberichte und so und was da so alles draußen abläuft. Schön. Und apropos läuft, ich gehe mal rüber und drehe mal tatsächlich an meinen Geräten und werde mal wieder für euch ein bisschen Musik machen. Ich hoffe, ihr habt auf jeden Fall viel Spaß und genauso Spaß wie ich hab Bock. Und ja gut, die Minute, die ich verpasst habe, ist halt so. Bis gleich. So, und jetzt geht's los. So, die Way ist Nebel und der wird dick.

Ja, habt eure Tanzschüchen gepackt.

0: Flag District, All Your Mind. Im Ben Flynn Remix, jetzt zum Abschluss an diese Sendung. Ja, wunderbar, wunderbar, wunderbar. Es war mir ein inneres Blumenpflücken für euch hier wieder auflegen zu dürfen, gehabt zu haben. In einer Zeitschleife gefangen gewesen sein werden. Herrlich. Wunderbar. Ich würde sagen, das passt doch alles so. Meine komische Uhr hier, die zeigt mir mittlerweile 0.12 Uhr an und 57 Sekunden. Das hätte mich jetzt richtig geschickt. Vor allem, wenn ich noch auf dem Stream wäre. Naja, gut, okay. Also 23.58 und gleich 15 Sekunden. Guten Morgen, liebe Frühaufsteher. Wenn ihr jetzt zur Party raus wollt, dann würde ich langsam mal die Socken anziehen und nochmal einen schönen Kaffee trinken. Im Anschluss gibt es Shepherd's Delight und auf jeden Fall ein bisschen was Schönes, Dubbiges zum Warmwerden, damit auch der Motor anspringt, insofern ihr noch Verbrenner fahrt. Oh, das war jetzt aber ein großer Stich ins Bienennest. Ha, wir stechen heute mal andersrum. So, aber auf jeden Fall war schön, war auf jeden Fall spaßig und ja, in der nächsten Sendung, dann hören wir uns wieder auf jeden Fall. Und nächste Woche Samstag nicht vergessen, ne? Schön nach Hannover. Der Big Train, Carla Kowalski, Progressed, ganz klar. Und juhu, und ab geht's und Party. So, meine lieben Freunde, ich bin raus. Das mit dem Jingeln hat gut geklappt tatsächlich zum Schluss. Dachte schon, das würde holpern. Wäre nicht schlimm gewesen, würde jetzt zur Sendung passen. Aber mein DVS-System funktioniert einwandfrei. Ich bin sehr zufrieden. Es ist wie original, wie mit Vinyl und so soll es auch sein. Zwischendurch habe ich auch ein paar normale Vinyls eingebaut und genau so soll es sein. Leute, das ist der Stand der Technik. Wir haben das Jahr 2026, es ist nun mal so. Also beides schön miteinander kombinieren und macht was draus. Und vor allen Dingen geht mal ein bisschen mit eurem Equipment um. Die Regler, die da dran sind, nicht irgendwie da sondern mit Equalizer. So, genug gefaselt jetzt hier. Ich danke euch.
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